0: besonders betroffen. Trump zufolge hat Xi zugesichert, keine weitere militärische Ausrüstung an den Iran zu liefern. Eine Bestätigung aus Peking dafür gibt es allerdings nicht. In Großbritannien steckt die Regierung in der Krise. Nach den schwachen Kommunal- und Regionalwahlergebnissen wächst der Druck auf Premier- und Labour-Chef Starmer. Aus Protest ist Gesundheitsminister Streeting zurückgetreten. In seinem Schreiben wirft er der Parteiführung Führungslosigkeit und auch fehlende Vision vor. Mehr als 80 Labour-Abgeordnete haben sich schon gegen Starmer gestellt, etwa 110 aber unterstützen ihn laut Medienberichten. Einen Rücktritt lehnt der Premier bisher ab. Bei einem Eurovision Song Contest in Wien ist das Teilnehmerfeld fürs Finale jetzt komplett. Im zweiten Halbfinale sind unter anderem Rumäniens Alexandra Capitanescu mit dem umstrittenen Song Choke Me und Australiens Delta Goodrem mit Eclipse ins Finale eingezogen. Für Deutschland tritt im Finale am Samstag Sarah Engels mit ihrem Song Fire an. Bei den Männern steht das Pokalfinale erst nächste Woche an. Bei den Frauen, da hat der FC Bayern das Double schon fix eingetütet, also Meisterschaft und Pokalsieg. Die Münchnerinnen haben im Pokalfinale in Köln mit 4:0 gegen den VfL Wolfsburg gewonnen. Dazu Sophia Kleinherne vom VfL im ZDF.
1: In meinen Augen ist das Ergebnis eindeutiger als das Spiel oder zumindest die Spielphasen es gezeigt haben.
0: Und das Finale bei den Männern, das ist dann am Samstag in einer Woche. Der FC Bayern trifft dann auf den VfB Stuttgart.
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1: Die neue Scheibe von Social Distortion, Born to Kill. Das war eine wirklich schwere Geburt, dieses Album.
2: There's two songs.
3: Da sind über 30 Jahre alte Songs aus Demos der White Light Scheibe dabei.
2: 30 years old.
1: 15 lange Jahre sind seit der Vorgängerplatte vergangen. Aber Leute, das Warten, das hat sich aber mal sowas von gelohnt. Sänger und Gitarrist Mike Ness und seine Gang geben euch wirklich alles, was die Kultband seit Ende der 70er ausmacht. Eine gute Schippe Punkrock, Rock'n'Roll und auch Country müsst ihr euch unbedingt reinziehen.
3: Es geht um unsere Karriere, unseren rebellischen Geist und die Feststellung, dass dieses Rebellische nie endet.
1: Cool, oder? Diese ganzen Rockgenres miteinander zu vereinen, das kriegt wahrscheinlich heutzutage keine Band ehrlicher und besser hin als Social Distortion. Und Frontmann Mike Ness, der hat sich spätestens jetzt zu Lebzeiten schon eingereiht in der Ruhmeshalle der Kultfiguren, direkt neben Johnny Cash, Lemmy und Joey Ramone. Born to Kill von Social Distortion ist euer Album der Woche hier auf Rockantenne Hamburg.

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4: Ich bin Ibsen. Wer heute einkaufen gehen will, könnte vor verschlossenen Türen stehen. Und das hat auch wirklich nichts mit dem Brückentag zu tun heute. Es gibt deutschlandweite Warnstreiks im Handel. Die Gewerkschaft Verdi will so nochmal den Druck in den laufenden Tarifverhandlungen erhöhen. Sie hält die bisherigen Angebote der Arbeitgeber für deutlich zu niedrig. Saudi-Arabien und die Vereinigten Arabischen Emirate haben offenbar zum ersten Mal Ziele im Iran angegriffen, laut New York Times, als Vergeltung für vorherige iranische Attacken auf ihr Staatsgebiet. Offiziell bestätigen die Golfstaaten die Einsätze nicht. Der Iran hatte vorher immer wieder Ziele in Saudi-Arabien und den Emiraten beschossen und dabei auch große Schäden verursacht. Saudi-Arabien und Iran ringen seit Jahren schon um die regionale Vorherrschaft, zusätzlich belastet durch den Konflikt zwischen sunnitischem und schiitischem Islam. Das ist wirklich mal eine ganz besondere Weltmeisterschaft, denn in Elmshorn im Landkreis Pinneberg in Schleswig-Holstein, da läuft die Flunkyball-Weltmeisterschaft. Das ist ein Trinkspiel, wer es nicht kennt. 61 Teams, teils aus Norwegen und Finnland, treten da vor etwa 3000 Fans an. Gespielt wird mit einem Tennisball und Bierflaschen. Wer sein Bier zuerst leert, gewinnt. Neben Spaß und Wettbewerb wird auch für den guten Zweck gesammelt. Die Spenden gehen an das neue Jugendzentrum in Elmshorn. Die Bundesliga-Fußballerinnen des FC Bayern München haben nach der deutschen Meisterschaft auch noch den DFB-Pokal gewonnen. Das Team hat im Pokalfinale den VfL Wolfsburg mit 4:0 besiegt. Ein emotionaler Nachmittag war es für den VfL Wolfsburg trotzdem, denn die ehemalige Nationalstürmerin Alexandra Popp hat ihr wohl letztes Pokalfinale gespielt. Popp wechselt jetzt nach der Saison dann zu Borussia Dortmund.
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0: Wie geil, Five Finger Death Punch haben einen neuen Song am Start. Ihr hört ihn bei mir am Nachmittag. Und dazu, wie immer freitags, serviere ich ein 5-Liter-Fass-Blockboy von den Landungsbrücken für euer Wochenende. 15 Uhr geht's los, der Home Run, heute wieder auf Rockantenne Hamburg.
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8: Ich bin Yves Niemann. US-Präsident Trump hat ja immer wieder Drohungen gegen Kuba ausgesprochen. Jetzt aber hat es ein seltenes Spitzentreffen zwischen den USA und der kubanischen Führung gegeben. CIA-Direktor Radcliffe hat in Havanna ranghohe Vertreter des Innenministeriums getroffen. Laut kubanischer Regierung ist das Treffen auf Wunsch Washingtons zustande gekommen. Medien zufolge sind die USA zu ernsthaften Gesprächen über Wirtschafts- und Sicherheitsthemen bereit, aber nur dann, wenn Kuba vorher grundlegende Veränderungen einleitet. Nach gleich mehreren Drohnenzwischenfällen drängen Litauen und Finnland gemeinsam auf einen besseren Schutz des Luftraums an der NATO-Ostflanke. Der Präsident von Litauen fordert nach einem Treffen mit seinen finnischen Kollegen bessere Aufklärung und stärkere Abwehrkapazitäten. Sie wollen auch enger mit der Ukraine zusammenarbeiten. In der Vergangenheit waren immer wieder fehlgeleitete ukrainische Drohnen in den Luftraum der baltischen Staaten und Finnlands eingedrungen. Kommt Manuel Neuer doch zurück zur Fußballnationalmannschaft? Laut Sky steht der 40-Jährige trotz Rücktritt tatsächlich auf der vorläufigen 55er-Liste für die Weltmeisterschaft. Demnach hat Bundestrainer Nagelsmann auch schon mit Neuer über ein mögliches Comeback als Nummer 1 gesprochen. Die endgültige Entscheidung fällt dann voraussichtlich erst in den nächsten Tagen. Den finalen 26er-Kader will Nagelsmann nächste Woche bekannt geben. Im DFB-Pokalfinale der Frauen steht der FC Bayern als Sieger fest. Die Münchnerinnen haben Wolfsburg mit 4:0 besiegt und haben sich damit das Double gesichert. Für die Wolfsburgerin Alexandra Popp also kein Abschiedstitel am Vatertag. Die 35-Jährige hat dabei ganz besonders an ihren Vater gedacht. Der ist 2022 gestorben, wie sie nach dem Spiel gesagt hat. Unter Tränen hat sie erklärt, dass ihr Vater ihr größter Kritiker und zugleich ihr größter Förderer war. Insgesamt 13 Pokalsiegen verlässt Pop Wolfsburg nach fast 14 Jahren und wechselt zur neuen Saison zu Borussia Dortmund.
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1: Die neue Scheibe von Social Distortion, Born to Kill. Das war eine wirklich schwere Geburt, dieses Album.
2: There's two songs.
3: Da sind über 30 Jahre alte Songs aus Demos der White Light Scheibe dabei.
2: 30 years old.
1: 15 lange Jahre sind seit der Vorgängerplatte vergangen. Aber Leute, das Warten, das hat sich aber mal sowas von gelohnt. Sänger und Gitarrist Mike Ness und seine Gang geben euch wirklich alles, was die Kultband seit Ende der 70er ausmacht. Eine gute Schippe Punkrock, Rock'n'Roll und auch Country müsst ihr euch unbedingt reinziehen.
3: Es geht um unsere Karriere, unseren rebellischen Geist und die Feststellung, dass dieses Rebellische nie endet.
1: Cool, oder? Diese ganzen Rockgenres miteinander zu vereinen, das kriegt wahrscheinlich heutzutage keine Band ehrlicher und besser hin als Social Distortion. Und Frontmann Mike Ness, der hat sich spätestens jetzt zu Lebzeiten schon eingereiht in der Ruhmeshalle der Kultfiguren, direkt neben Johnny Cash, Lemmy und Joey Ramone. Born to Kill von Social Distortion ist euer Album der Woche hier auf Rockantenne Hamburg.

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7: Ich bin Sophie Gareis. Es ist 5 Uhr. Guten Morgen. Zum Vatertag haben bei uns in Hamburg mehrere hundert Männer ein Zeichen gegen Gewalt an Frauen gesetzt. Auf dem Heiligen Geistfeld in der Hansestadt rief die Initiative Come On Boys dazu auf, den Herrentag neu zu denken, weg von Alkohol und Bollerwagen hin zu Verantwortung und Solidarität mit Betroffenen sexualisierter Gewalt. Deutschland bereitet sich weiter auf einen möglichen Einsatz in der Straße von Hormuz vor. Bisher war nur ein Minenjagdboot und ein Versorgungsschiff vorgesehen. Das Verteidigungsministerium plant jetzt aber auch mit Minenabwehrsystemen, Minentaucher und spezialisierten Kräften zum Schutz von Schiffen. Der Einsatz der Marine soll allerdings erst starten, wenn der Irankrieg vorbei ist und der Frieden abgesichert werden muss. Hoher Besuch heute beim Katholikentag in Würzburg. Bundeskanzler Merz hat sich angekündigt, er wird sich am Vormittag den Fragen von Kindern und Jugendlichen stellen. Begleitet wird die Debatte von einer Demo unter dem Motto »Gemeinsam für eine Zukunft ohne Merz und Menschenfeindlichkeit«. Rund 800 Teilnehmer werden erwartet.
0: Eine Minute nach 5, einen wunderschönen Freitag. Guten Morgen. Wir sind bei der heiligen Sophie angekommen, ja. Und wir erwarten jetzt endlich mal gute Nachrichten. Einmal die Woche wirst du es wohin kriegen.
1: Es wird besser, aber es ist heute Morgen auch echt wieder recht frisch. Kurz mal ein Check, was war bei deinem Autothermometer los?
0: Habe ich gar nicht drauf
1: geguckt. Hast du nicht drauf geguckt?
0: Nee, weil es war schon so hell, ja, dass ich mich sehr an diesem Sonnenaufgang erfreute. Und das hat mich irgendwie durchgewärmt.
1: Schön.
0: Aber es war kalt.
1: Dennoch war es sehr kalt. 1 Grad messen wir aktuell in Winsen an der Luhe, 3 Grad hier bei uns in Hamburg in der Innenstadt, 1 Grad in Bad Oldesloe, also die Nacht nochmal richtig frisch, dafür aber wolkenfreier Himmel und das heißt, die Sonne kommt heute richtig schön raus. Die scheint insgesamt 12 Stunden, ein paar Wolken sind am Start. Regen gibt es, wenn dann überhaupt, erst zum Abend hin. Also, die Sophie bringt die Sonne, die sie versprochen hat. Morgen und übermorgen am Wochenende 12 Grad und am Sonntag dann 16 Grad. Sonne, Wolken im Wechsel, kaum Regen und nächste Woche, da werden wir mit den Temperaturen uns dann bei um die 20 Grad wieder einpendeln. Also wir haben das, glaube ich, jetzt hoffentlich wirklich mal geschafft mit diesen winterlichen Temperaturen.
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0: So, ich muss mal ganz kurz was nachgucken hier. Okay, das ist da in Harburg mittendrin. Ja, das wird ein bisschen nervig, Leute, weil die B73, Buxtehuder Straße, und zwar Harburg Richtung Buxtehude letzten Endes, also stadtauswärts, zwischen Bleicherweg und Seehafenbrücke, da ist in beiden Richtungen gesperrt, Wasserrohrbruch, die Fahrbahn ist weiträumig unterspült. Und das ist wirklich eine dieser Hauptschlagadern, wenn die B73 fließt ja quasi in die Stadt rein. Alle wollen da hinten zur Wilhelmsburger Reichsstraße. Und da, Leute, kommt ihr heute nicht durch. Wenn ihr euch da auskennt, werdet ihr gebeten, das Gebiet weiträumig zu umfahren. Und weiträumig meint dann, glaube ich, auch weiträumig. Ansonsten ist erstmal nichts los. Heute Abend wird die Kölbrandbrücke gesperrt bis Montagmorgen. Und dann haben wir Blitzer auf der Kollaustraße stadtauswärts, kurz vorm Schädlingsbekämpfer in der 50er-Zone. Das ist dieses Kill-Team oder so heißt das. Kennst du das, wo diese Schabe an der Wand dran ist? Ja, und die Volksparkstraße stadtauswärts bei der Shell. Wenn ihr noch was habt, 0800 1068 666. Vielen Dank, gute Fahrt.
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0: Jawohl, gerade aufgestanden, aber schon voll da.
1: Absolut.
0: Mit The Rasmus. Hier kommen sie in The Shadows. Schönen guten Morgen, Rockantenne Hamburg hier.
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0: John Henley, Boys of Summer. Ich habe gar keine Meldung der Woche, ich habe nur ein Erlebnis der Woche, könnte ich anbieten.
1: Erzähl mal,
0: am Freitag.
1: Nehmen wir.
0: Ich bin hier durch die Stadt gegangen und dann kam mir ein Typ mit seiner aufgebrezelten Freundin entgegen und er musste die Handtasche tragen und er war so ein Typ, Kante, weißt du,
1: so
0: ein kantiger Typ und sagt so ganz laut: Wieso muss ich eigentlich diese Handtasche tragen? Ich will keine Handtasche tragen. Und sie sagte nur so: Weil sie total schwer ist.
1: Tja, fehlt nur noch so ein kleiner Pfiffi an der Leine, dann ist das Bild perfekt.
0: Ja, das war so mein Erlebnis der Woche auf jeden Fall. Und wir gucken mal, was noch passiert ist. Sven Dahlheimer, fass bitte die Woche mal für uns zusammen. Und zwar lustig.
2: Die Woche noch einmal im Schnelldurchlauf. Montag.
3: Forscher haben untersucht, wie unser Kleinhirn reagiert, wenn wir stolpern oder daneben greifen. Es öffnet dann nur für einen extrem kurzen Moment ein Lernfenster. Bei Leuten wie mir, die chronisch tollpatschig sind, steht dieses Fenster wahrscheinlich dauerhaft auf Kipp.
2: Montag.
3: Ups, falscher Knopf.
2: Dienstag.
3: So, ein 6-jähriger Junge hat auf einem Acker in Norwegen ein verbogenes 1,30 Meter langes Wikingerschwert aus der Erde gezogen. Ein 1,30 Meter großes altes historisches Relikt, das draußen übernachtet hat. Das ist ungefähr so, als würde man Peter Maffay beim Campen aus dem Schlafsack ziehen.
4: Das begreife ich nicht.
2: Montag.
3: Ich lerne es nicht.
2: Dienstag.
3: Na,
2: Mittwoch.
3: Kanzler Friedrich Merz ist bei seiner Rede vor dem Deutschen Gewerkschaftsbund vom Publikum ausgepfiffen und ausgebuht worden. Er hat seine Reformpläne damit verteidigt.
5: Das alles ist keine Bösartigkeit von mir.
3: Ja, sondern...
5: Das ist Demografie und Mathematik.
6: Keiner mag mich.
3: Mathematik ist bösartig.
6: Keiner mag mich.
3: Nein.
2: Dienstag.
3: Mensch.
2: Donnerstag.
3: Was kann ich eigentlich... So, heute ist Vatertag und morgen Katertag. Hat Fritze Merz eigentlich schon gefordert, diesen Feiertag auch zu streichen?
7: Zu keinem Zeitpunkt.
3: Gut, da kann ich dir doch trauen, oder?
7: Zu keinem Zeitpunkt.
3: Dachte ich mir.
2: Dienstag.
3: Nein.
2: Donnerstag.
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0: Avril Lavigne. Hier bei Rockantenne Hamburg. Und jetzt, Achtung, schon mal zum Mitschnappen.
1: It's a kind of magic.
2: Yeah.
0: Und Mitschnappen.
2: It's a kind of magic.
0: Queen hier. Schönen guten Morgen.
2: Morgen.

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1: Nirvana. Heart-shaped Box ist das.
2: Das ist gut. Und dann haben wir noch Asia. Nudelbox.
1: Gibt's alles gleich, kurzer Halb nach den Nachrichten.
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8: Ich bin Sophie Gareis. Es ist 5:30. Guten Morgen. Trotz bitterer Handelskonflikte, der Besuch von US-Präsident Trump in China lief bisher ganz harmonisch. Chinas Staatspräsident Xi soll den USA laut Trump sogar angeboten haben, im Iran-Krieg zu unterstützen. Am zweiten Tag heute setzen beide Seiten ihre Gespräche fort. Es geht vor allem um die wirtschaftlichen Beziehungen beider Länder. Wer heute einkaufen gehen will, könnte vor verschlossenen Türen stehen. Bundesweit gibt es Warnstreiks im Handel. Die Gewerkschaft Verdi will so den Druck in den laufenden Tarifverhandlungen erhöhen. Sie hält die bisherigen Angebote der Arbeitgeber für deutlich zu niedrig. Heute startet die Eishockey-WM in der Schweiz. Und die deutsche Mannschaft ist gleich zu Beginn gefragt. Am Nachmittag ab 16.20 Uhr geht es gegen Finnland. Der Viertelfinaleinzug ist nach dem enttäuschenden Olympia-Aus in Mailand in diesem Jahr das erklärte Ziel des Teams.
1: Und wettertechnisch haben wir auch ein Ziel, nämlich endlich wieder warme Tage. Ja, das also ist im Moment noch nicht der Fall.
2: Ich würde mir wirklich für uns, aber auch für euch wünschen, dass heute der letzte Tag ist, wo wir mit einer dicken Winterjacke morgens aus dem Haus müssen. Aktuell wirklich 2 Grad gemessen am Flughafen in Fuhlsbüttel, 1 Grad in Elmshorn und 2 Grad sind es in Buchholz. Das ist nochmal richtig kalt, aber auch richtig schön draußen. Da ist kaum eine Wolke am Himmel. Die Sonne scheint und das tut sie heute auch für insgesamt 12 Stunden. Richtig tolles Wetter bei später 14 Grad, also der Zwiebellook ist heute wieder an der Tagesordnung. Am Abend gibt es ein bisschen Regen, ist nicht weiter schlimm und dann ab morgen, übermorgen wird es besser. 12 Grad morgen, 16 Grad am Sonntag, viel Sonne am Wochenende und nächste Woche sollten wir uns so bei um die 20 wieder einpendeln.
1: Naja, immerhin.
2: Dann ist der Frühling da.
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1: Heute wird die Kölbrandbrücke gesperrt ab 21 Uhr bis Montag und dann haben wir auf der B73, das ist in Harburg, stadtauswärts quasi, Buxtehuder Straße, zwischen Bleicherweg und Seehafenbrücke in beiden Richtungen eine Sperrung. Da hat ein Wasserrohr den Geist aufgegeben und die Fahrbahn ist weiträumig unterspült. Das wird heute Morgen natürlich richtig ätzend für alle, die über die B73 in Hamburg rein wollen. Das funktioniert nicht. Da müsst ihr dann wirklich weiträumig das Gebiet umfahren. Und ich denke, dass da weiträumig dann auch wirklich ein entscheidendes Wort ist. Denn ansonsten ist da heute bestimmt alles voll. Blitzer haben wir in Alsterdorf, Alster-Krug-Chaussee Richtung Flughafen bei Hugo Fohe vor der Tür. Und sie stehen immer noch auf dem Hofweg in Winterhude, machen beidseitig Fotos bei den Tennisplätzen beim Fitnesscenter. Habt ihr noch was? 0800 106 8666.
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1: Moin.
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0: Asia, von Asia geht's ins Schmidtchen, auf schön, die Reeperbahn, zu Reeperbahn Royal.
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0: Das nämlich an diesem Wochenende wieder, die nächste Vorstellung morgen, 23:23 Uhr, Reeperbahn Royal, das Showdown im Schmidtchen.
2: Das ist doch richtig toll, oder?
0: Ja, mehr als einfach nur eine Show, da gibt's ganz viel, was ihr erlebt.

0: Oder erstunken und erlogen.
1: Corny, bitte.
2: Die katholische Kirche St. Josef in der großen Freiheit war in den 70er Jahren mal ein gutes halbes Jahr lang ohne Pastorat und wurde in dieser Zeit von Hausbesetzern für 2,5 Wochen zum Hardrock-Schuppen Halleluja umgenutzt.
1: Na, Halleluja.
0: Halleluja.
1: Ist das gelogen oder ist das die Wahrheit? Wenn ihr das wisst, einmal kurz Bescheid sagen. Karten sichern für Reeperbahn Royal morgen Abend auf dem Kiez. Die Nummer
0: 0800 168 666.
1: Viel Glück beim Anrufen. Hier sind Sunrise Avenue, Fairy Tale, Gone Bad.

0: Ist schon von 1997 der Titel, ne? Mhm. Aber klingt immer noch so modern.
1: Knackfrisch.
0: No More waren das. Jetzt wollen wir euch zu Reeperbahn Royal schicken. Mhm. Ins Schmidtchen auf dem Kiez.
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0: Aber erstmal müssen wir Cornys Rätsel lösen. Wer ist dann dran? Guten Morgen.
3: Jo, hier ist Mike. Moin.
0: Hallo,
1: guten
0: Mike.
1: Morgen, Mike.
0: Du willst zu Reeperbahn Royal. Hier kommt noch mal Cornys Geschichte. Hör mal genau hin.
4: Die katholische Kirche St. Josef in der großen Freiheit war in den 70er Jahren mal ein gutes halbes Jahr lang ohne Pastorat und wurde in dieser Zeit von Hausbesetzern für 2,5 Wochen zum Hardrock-Schuppen Halleluja umgenutzt.
0: Unglaubliche Geschichte. Was glaubst du, stimmt das oder ist das gelogen?
3: Boah, ich glaube, das stimmt nicht.
0: Das stimmt nicht. Corny, was sagst du?
4: Das war eine Lüge.
0: Jawohl! Das heißt,
3: ja, sauber.
0: Du gehst zu Reeperbahn Royal, Showdown im Schmidtchen. Morgen Abend, das ist der 16.05., 23.23 Uhr.
1: Das ist doch eine gute Zeit, ne?
0: Ganz viel Spaß wünschen wir.
3: Ja, cool. Vielen lieben Dank.
0: Sehr, sehr gerne. Jetzt, Leute, haben wir für euch, Achtung,

0: Joker and the Thief waren das. Jetzt gleich Born in the USA, Leute. Und hier wartet immer noch eine sehr prominente Gitarre auf.
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6: Ich bin Sophie Gareis, es ist 6 Uhr, guten Morgen. In Hamburg wächst der Widerstand gegen eine Olympia-Bewerbung. 2 Wochen vor dem Referendum am 31. Mai ruft die Deutsche Polizeigewerkschaft ihre Mitglieder dazu auf, mit Nein zu stimmen. Grund ist Unzufriedenheit mit der geplanten Besoldung der Beamtinnen und Beamten. Neben Hamburg bewerben sich auch Berlin, München und die Region Rhein-Ruhr um die Olympischen und Paralympischen Spiele 2036, 2040 oder 2044. Um die Straße von Hormuz nach dem Ende des Iran-Kriegs abzusichern, stellt Deutschland weiteres Personal und Gerät der Bundeswehr in Aussicht. Zum Beispiel könnten deutsche Stabsoffiziere die Mission mit anführen, das hat das Verteidigungsministerium angekündigt. Auch ein Minenabwehrsystem, Minentaucher und spezialisierte Kräfte zum Schutz von Schiffen könnten zum Einsatz kommen. Riesenjubel in München. Die Fußballfrauen des FC Bayern haben das Double klargemacht. Mit einem 4:0-Sieg gegen Wolfsburg haben die Münchnerinnen nach der Meisterschaft auch den DFB-Pokal geholt. Es ist der 4. Meistertitel hintereinander und jetzt auch noch der 2. Pokalsieg in Folge.
0: Ole, ole.
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0: Und es gibt neue Alben. Es ist Freitag, Freunde. Ja, 6:01. Ja. Wir bringen mal in Erfahrung, was wir gleich kaufen müssen.
7: Also, ihr könnt euch dieses Wochenende wirklich eine ganz interessante Mischung reinziehen. Starten wir mal mit einer Band, die seit 14 Jahren nichts mehr rausgebracht hat. Und zwar die Alternative Rocker von den All-American Rejects.
0: Ach was.
7: Das ist doch mal was, oder? Sandbox heißt ihr neues Album. Wie gesagt, seit 14 Jahren die erste Scheibe. Lohnt sich, da mal reinzuhören. Außerdem gibt es eine neue Platte von Peter Frampton. Der beschenkt uns auf Carry the Light mit einer Mischung aus Classic, Soft und Blues Rock. Und zum 80. Geburtstag alles Gute an Udo Lindenberg erscheint die karriereumspannende Sammelscheibe Alles unter einem Hut.
0: Natürlich.
7: Passender Name.
0: Und den Hut, den kann er heute gebrauchen, denn die Sonne scheint.
7: Die Sonne scheint den ganzen Tag. Ein paar Wolken sind später dabei und zum Abend der ein oder andere kleine Schauer. Aber bis dahin ist es erstmal jetzt gerade noch kalt. Lasst euch nicht täuschen, zieht eine dicke Jacke mit drüber, denn 3 Grad in Hamburg, 1 in Lüneburg und 2 in Neumünster. Da wird es noch mal ein bisschen frisch um die Ohren. Später dann 14 Grad, wie gesagt, viel Sonne. Das Wochenende ist noch ein bisschen wechselhafter. Morgen 12 Grad, Sonne und Wolken mit ein bisschen Regen. Und am Sonntag dann endlich wieder 16 Grad, viel Sonne, paar Wolken. Nächste Woche ist dann auf jeden Fall Frühling.
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0: So, wir haben mehrere Problemchen. Und zwar die Kühlbrandbrücke wird heute Abend gesperrt, übers ganze Wochenende. Jetzt ist schon gesperrt die B73 und zwar zwischen Bleicher Weg und Seehafenbrücke. Das ist da mitten in Harburg, da hat es einen Wasserrohrbruch gegeben und da ist wirklich die ganze Straße unterspült, Riesenkrater. Da kommt man nicht durch. Das muss jetzt erstmal überprüft und dann repariert werden. Diese Fahrbahn, das kann natürlich ein bisschen dauern. Deswegen werden Autofahrer gebeten, das Ganze weiträumig zu umfahren. Und ich glaube, die S-Bahn fährt ja im Moment auch nicht.
7: Auch
0: ne?
7: Das nicht, das ist oder? Wirklich. Also
0: ja, das ist aber heute echt Katastrophe. Wenn ihr da aus der Gegend kommt, dann kann man ja schon fast sagen, lieber Homeoffice oder so.
7: Homeoffice, am Brückentag.
0: Ja. Ansonsten habe ich anzubieten Blitzer Poppenbüttler Weg in Poppenbüttel statt einwärts 500 Meter vor der Aral und am Saalehafen Richtung Elbbrücken 500 Meter vor der Auffahrt zur A255 auf der Vettel stehen sie auch noch. Wenn ihr noch was habt, 0800 168 666. Dankeschön, gute Fahrt.
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0: Ja, und wir gucken gleich mal auf die Szenarien, die dieses Wochenende in der Fußball-Bundesliga möglich sind.
7: Boah,
0: für unseren FC St. Pauli das wird das
7: ja
0: echt anstrengend und mental sehr herausfordernd.
7: Für alle mehr Fans auch.
0: Jetzt erstmal eine Runde Boss, Bruce Springsteen hier bei Rockantenne Hamburg.
7: Guten Morgen.
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0: die H-Blocks. Little Girl, Rockantenne Hamburg hier, 6:14 haben wir es, gleich Viertel nach 6. Wir gucken noch mal ganz kurz auf das Fußballwochenende. Wir haben nachher nämlich VIP-Tickets für euch um kurz nach 8 fürs letzte Spiel von unserem FC St. Pauli. Vielleicht auch das letzte in der ersten Fußball-Bundesliga, das werden wir sehen. Denn es ist wirklich ein heißes Wochenende.
1: St.
0: Pauli empfängt morgen um 15.30 Uhr den VfL Wolfsburg. Zeitgleich spielt Heidenheim gegen Mainz. Mhm. Und das sind auch schon die drei. Wolfsburg, Heidenheim, St. Pauli. Alle drei punktgleich unten drin. 16., 17., 18. Nur die Tordifferenz ist unterschiedlich. Das heißt also, St. Pauli muss auf jeden Fall gewinnen gegen Wolfsburg. Hoffentlich viele Tore schießen. Und dann könnten sie auch noch an Heidenheim und Wolfsburg vorbei auf den 16. kommen. Kommt dann halt drauf an, wie Heidenheim gegen Mainz spielt und wie viele Tore sie schießen. Also alles in allem, es kann alles passieren. Mhm. Und wenn sie es schaffen, dann wäre es trotzdem nur 16. Relegationsplatz. Dann müssten sie also...
1: Dann müssten sie das auch noch schaffen.
0: Ja, also, dann müssten sie also in der Relegation dann gegen den Relegationsplatzinhaber der zweiten Liga spielen. Das wäre nämlich im Moment Hannover 96 und das wäre dann die Mannschaft, die nach Hamburg kommen müsste, beziehungsweise St. Pauli müsste zu Hannover fahren.
1: Das ist Wahnsinn.
0: Kann aber auch noch Paderborn werden, das werden wir sehen. Wenn, ja, ist alles offen, ne? Wir gucken mal. Das wird auf jeden Fall sehr, sehr interessant für Fußball-Statistik-Freaks ist das genau das Richtige.
1: Ja, Wahnsinn.
0: Oder für Gary Rafferty.
1: Heidenheim hat auf jeden Fall die letzten 5 Spiele 3-mal gewonnen und sind damit, was das angeht, Spitzenreiter.
0: Haben einen richtigen Lauf, ne? Also Gary Rafferty, der ist auch ein großer Fußballfan, weil er mit seinem Namen auch hätte Schiedsrichter werden können. Ist er aber nicht. Hier kommt Baker Street, 6:15.
1: Referee übrigens, Hamburg. Der Schiedsrichter auf Englisch, für alle, die es jetzt gerade nicht verstanden haben, ne? Ja, ist ganz lustig gewesen.
0: Ja, danke. 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

0: Killers hier bei Rockantenne Hamburg 623. Man hat uns heute Morgen hier, wir haben so einen Plan, haben wir uns reingeschrieben, macht bitte mal Wochenendtipps.
1: Ja.
0: Und ich habe mal geguckt, ich habe eigentlich nur einen Tipp für euch fürs Wochenende, nämlich morgen.
1: Morgen
0: später Nachmittag, da solltet ihr unbedingt dabei sein. Da wird Lotto King Karl nämlich die Stadtparksaison eröffnen. Da könnt ihr euch.
2: Das ist die Fliegen.
1: Ich bin dabei.
0: Ich bin auch dabei.
1: Hast du doch noch dir das anders überlegt? Ich glaube nur, es gibt. Warte mal, gibt es ein Problem oder gibt es kein Problem?
0: Nee, Tickets kriegt ihr noch auf unserer
1: Tickets
0: Webseite.
1: Tickets gibt's noch. Ja. Vermissen dich
0: also
1: einfach zu küssen. Ich will, dass du da bist, auch wenn du weit weg bist. Ich will es
0: Ich mach ihr Mikrofon mal aus. Jetzt kannst du weiter singen. So, also Lotto morgen 18 Uhr geht das los im Stadtpark. Das wird auf jeden Fall geil. Jetzt Twisted Sister. Und was wollt ihr nochmal machen?

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1: Wir haben ein bisschen später die Nachrichten. Die fangen jetzt erst 5:05 an. Aber gleich AC/DC Back in Black. Und danach
2: ist der Brückentag. Sniffing the Tears. Das lassen wir 5 mal gerade sein, ne?
1: Jetzt haben wir ein bisschen Zeit gelassen. Ja. Nachrichten also heute erst um 5:05.
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2: Ich bin Sophie Gareis. Es ist 6:30. Guten Morgen. Egal ob Konzerte oder Fußballspiele, wer über den Zweitmarkt noch spontan Tickets kaufen will, der muss oft tief in die Tasche greifen. Die Tickethändler kaufen die Karten in großen Mengen auf und verkaufen sie für ein Vielfaches. Bundesjustizministerin Hubig hat jetzt in der Bild angekündigt, etwas gegen den Ticketwucher unternehmen zu wollen. Ihr Ministerium arbeite bereits an strengeren Regeln. Zuvor hatten sich zahlreiche Stars in einem Brandbrief an die Bundesregierung gewandt. Die Krise der Labour-Partei in Großbritannien ebbt nicht ab. Jetzt ist der britische Gesundheitsminister Streeting aus Protest gegen Premier Starmer zurückgetreten. Es wurde spekuliert, dass er den Regierungschef um den Parteivorsitz herausfordern könnte. Auch der Bürgermeister von Manchester, Andrew Burnham, gilt als möglicher Herausforderer Starmers. Alle Finalisten des Eurovision Song Contests stehen fest. Beim zweiten Halbfinale am Abend qualifizierten sich neben Dänemark unter anderem auch Bulgarien, die Ukraine, Norwegen und Tschechien. Insgesamt 25 Kandidaten sind Teil der Abschlussshow in Wien morgen Abend.
3: Das Rockantenne Hamburg Wetter ist wirklich so herrlich heute.
4: Wie schön.
3: Das sind doch keine Eisheiligen.
4: Ihr
3: mehr, oder?
4: Steht jetzt vielleicht zu Hause vorm Kleiderschrank, die Sonne scheint euch irgendwo in die Bude und ihr denkt, geil, ich nehme die lockere, leichte Jacke. Pustekuchen. Es ist so kalt draußen. 3 Grad aktuell gemessen. In Eppendorf am Klosterstern. Es sind 3 Grad auch in Buchholz und sogar nur 1 Grad. In Elmshorn. Überall scheint die Sonne. Also ihr müsst heute wieder den Zwiebellook perfektionieren, denn später bei 14 Grad und Sonnenschein ist es natürlich total angenehm. Am Abend ein bisschen Schauer möglich. Ansonsten alles gut. Morgen 12 Grad, Sonne, Wolken, Mini-Regen im Wechsel. Und Sonntag, da werden wir dann mit 16 Grad und Sonne, Wolken im Wechsel ein bisschen wieder an wärmere Temperaturen gewöhnt. Nächste Woche dann endlich wieder um die 20.
3: Oha.
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3: Die Straßen sind einigermaßen frei. Ich würde nicht frei sagen, weil es tatsächlich so, einmal der Hinweis, Kölbrandbrücke wird heute Abend gesperrt bis Montag und jetzt haben wir einen Wasserrohrbruch auf der B73 in Harburg zwischen Bleicherweg und Seehafenbrücke. Da, wo rechts diese Schienen sind, letzten Endes, dann wisst ihr, was ich meine. Und da ist die Straße in beide Richtungen gesperrt, weil komplett unterspült und ihr kommt ja mit der S-Bahn, glaube ich, auch im Moment nicht so richtig gut von Neugraben Richtung Hamburg und jetzt auch noch mit dem Auto nicht. Das wird also schwierig heute. Wenn ihr das da kennt, dann umfahrt das weiträumig. Ansonsten habe ich nur noch Blitzer, die ich euch anbieten kann. Und zwar Holsten, Wall und der Richtung Landungsbrücken. 300 Meter hinter der Leishalle. Und in Wentorf stehen sie auf dem Südring und machen beidseitig Fotos. Höhe, Auto, Hof, Wentorf. Wenn ihr noch was gesehen habt, 0800 168 666. Vielen Dank und eine gute Fahrt.
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0: Einmal pro Stunde, das ist unsere AC/DC-Garantie. Laufen Sie hier in der Frühschicht und Back in Black. Ich meine, wie geil, vor 7 haben wir schon mal da einen Haken hinter. Das hat Spaß gemacht. Ja. Jetzt gehen wir zu Bernd.
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0: Zu Bernd nach Klein Flottbeck, wahrscheinlich direkt auf seinen privaten Poloplatz. Guten Morgen, Bernd.
2: Moin, Silly, moin, Schmidt.
0: Was ist der Rocksong deines Lebens?
2: Mein Song des Lebens ist von Pearl Jam, der Song Alive. War eigentlich der erste Song und das erste Konzert von Pearl Jam, wo ich den Virus der Live-Musik empfangen durfte.
0: Ach was, wie war denn das? Das erste, erzähl mal.
2: Jedes Pearl Jam-Konzert ist anders. Man weint, man lacht, man springt, man umarmt fremde Menschen. Wenn ich diesen Song höre, bin ich wieder 18, erinnere mich an dieses erste Konzert damals in Berlin und bin seitdem auf jedem weiteren Konzert von Pearl Jam gewesen.
0: Geil, voll. Dafür gibt's erstmal aus Respekt einen Kaffeepott.
2: Ja, vielen Dank für die Kaffeetasse, ich freue mich sehr.
0: Und den Song natürlich auch noch hinten raus. Pearl Jam und Alive. Fremde Menschen liegen sich jetzt in den Armen.

0: absolut.
1: Eine Ampel. Oder wo ihr gerade so seid, im Badezimmer, in der Küche, whatever, hier kommt Pearl Jam.
0: Oder noch im Bett.
1: Und live, ja, da geht's auch. 6.47 Uhr. Schönen guten Morgen.
0: Guten Morgen.
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0: nächste Song ist wieder so ein richtig schönes Brett. Ein richtiger Hammer auf Rock Antenne Hamburg.
1: Mach mal lauter!

0: Green Day und American Idiot. Dann haben wir es ja aber gleich schon 7, ne, wenn die Werbung gelaufen ist. Und nach 7 bringen wir euch die Toten Hosen.
1: Und immer wieder.
0: Mit meinem Freund Campino am Mikrofon.
2: Ja, ihr zwei, ne?
0: Nachdem ich mich endlich nach 25 Jahren entschuldigen konnte, dass ich ihn, als ich betrunken war, vollgelabert habe. Ja. Er hat mir verziehen letzte Woche. Jetzt sind wir wieder richtig dicke Buddies. Hören wir alles gleich. Und Lalo kommt auch zu.
3: Wie geil! Five Finger Death Punch haben einen neuen Song am Start. Ihr hört ihn bei mir am Nachmittag. Und dazu, wie immer freitags, serviere ich ein 5-Liter-Fass Blockboy von den Landungsbrücken für euer Wochenende. 15 Uhr geht's los. Der Home Run heute wieder auf Rockantenne Hamburg.
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17: Ich bin Sophie Gareis. Es ist 7 Uhr. Guten Morgen. In Hamburg werden immer mehr Straftaten gegen queere Menschen registriert. Das zeigen Daten der Polizei. 166 waren es im vergangenen Jahr. 2023 lag die Zahl noch bei 98. Zu den erfassten Taten gehören etwa Beleidigungen, Sachbeschädigungen, aber auch Gewaltdelikte. Die meisten queerfeindlichen Straftaten wurden in Hamburg politisch dem rechten Spektrum zugeordnet. Vor der Küste Dänemarks ist ein toter Wal angeschwemmt worden. Möglicherweise ist es Timmy, also der Wal, der mehrmals vor der Ostseeküste gestrandet war und der dann vor knapp 2 Wochen freigelassen werden konnte. Heute sollen Gewebeproben genommen werden, um herauszufinden, ob es sich um denselben Wal handelt. Heute startet die Eishockey-WM in der Schweiz. Und die deutsche Mannschaft ist gleich zu Beginn gefragt gegen einen schwierigen Gegner. Am Nachmittag ab 16.20 Uhr geht es gegen den Olympiadritten Finnland.
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0: So, um kurz nach sieben, Lilly, was haben wir denn da Neues?
2: Warte mal, jetzt höre ich dich. Ja, Entschuldigung, ich war da kurz abgeschaltet.
0: Ja, mach nix,
2: da haben wir was zum Lesen, liebe Leute. Na, so ein gutes Buch, das ist doch mal was Schönes. Iron Maiden-Schlagzeuger Nico McBrien hat seine Autobiografie angekündigt. Hello Boys and Girls heißt das Buch und beinhaltet einen Mix aus lustigen Backstage-Anekdoten und ehrlichen Einblicken in 42 Jahre Heavy Metal, so der Drummer. Am 22. Oktober, dauert also noch ein bisschen, erscheint das Werk als Hardcover, E-Book und Hörbuch.
0: So, das Rockantenne Hamburg-Wetter ist so schön, dass Kobi hier auf unsere Fensterbank gesprungen ist, Lillys Hund, und in der Sonne sitzt.
2: Er sitzt in der Sonne und guckt auf die Spitaler Straße. Ne?
0: Ja.
2: Bisschen am Glotzen ist er. Die Sonne ist da, ja, es ist aber noch echt kalt draußen. Wir sind jetzt gerade mal so bei 4, 5 Grad in Hamburg angekommen, gemessen am Dammtor Bahnhof. 5 Grad bei euch in Lübeck, 3 Grad in Lüneburg. Überall scheint die Sonne. Tut sie heute 12 Stunden lang, also es ist wirklich ein hübscher Tag. Später 14 Grad auch, das ist doch angenehm. Zum Abend hin kann es hier und da mal ein bisschen Regen geben. Morgen ist es auch noch wechselhaft bei 12 Grad, Sonne, Wolken, ein bisschen Regen. Und ab Sonntag geht es dann wirklich mal bergauf mit viel Sonne und 16 Grad.
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0: Die Straßen sind soweit frei. Der eine Hinweis ist allerdings, dass heute Abend die Kölbrandbrücke dicht gemacht wird bis Montag und auf der B73 die Buxtehuder Straße, das ist von Harburg Richtung Buxtehude oder von Buxtehude Richtung Harburg. In Harburg schon zwischen Bleicherweg und Seehafenbrücke. Da ist ein Wasserrohr geplatzt und da geht gar nichts mehr. Auch der Schienenersatzverkehr und so muss da ja durch. Ne? Also wenn ihr da heute durch müsst, überlegt euch, wie ihr das weiträumig umfahren könnt. Blitzer gibt's auch. Einen neuen von Andreas. Moinsen, wo steht er?
9: Moin, ich bin in der Einfahrt vom Volkspark auf der A7. Wenn man von Stellingen kommt und Richtung Elbtunnel fährt, da haben die so ein kleines Dreibein hingestellt, da ist 60.
0: Alles klar, vielen Dank, Andreas. Und wir haben auch noch einen auf der Kollaustraße stadtauswärts, kurz vorm Schädlingsbekämpfer. Da darf man 50 fahren. Habt ihr noch was? 0800
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0: Um kurz nach sieben, gleich schauen wir nochmal auf die Woche zurück. Da war einiges los. In einer Stunde gibt es die VIP-Tickets für unseren FC St. Pauli. Also es ist tierisch viel hier heute Morgen. Gut, dass wir die Toten Hosen dabei nicht vergessen haben.
2: Gott sei Dank,
0: das hätte leicht passieren können. Hier kommt mein Freund Campino mit Altes Fieber. Schönen guten Morgen.
2: Guten Morgen.
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0: Guns N' Roses, welcome to the jungle. Wir sind am Freitag angekommen. Ich finde, es gab noch gar nicht das Ereignis der Woche. Das kommt ja erst morgen. Einmal Fußball-Bundesliga, letzter Spieltag mit Wolfsburg, Heidenheim und dem FC St. Pauli,
1: ja,
0: die um den Relegationsplatz kämpfen. Und dann morgen Abend
1: da
0: der ESC.
1: Ne? Oh,
0: ja, das,
1: das
0: ist ja auch
1: wird interessant.
0: Aktuelles,
1: ne? Es gab aber eine süße Nachricht noch, und zwar Hippo-Nachwuchs im Berliner Zoo.
0: Ach,
1: ein Hippo-Mädchen ist auf die Welt gekommen, gestern oder vorgestern.
0: Und beim ESC keine so guten Nachrichten. Sarah Engels bei den Buchmachern unter 1%,
1: ach,
0: nur auf Platz 23.
1: Ja, ja, ich glaube aber auch, Deutschland ist wirklich das Land, das den eigenen ESC-Beitrag am wenigsten von allen supportet.
0: Das kann natürlich sein.
1: Ist immer nur
0: wir gucken mal, was
1: Mecker,
0: diese
1: Mecker,
0: Woche
1: Mecker
0: noch so los.
2: Die Woche noch einmal im Schnelldurchlauf. Montag.
3: Huhu. Forscher haben untersucht, wie unser Kleinhirn reagiert, wenn wir stolpern oder daneben greifen. Es öffnet dann nur für einen extrem kurzen Moment ein Lernfenster. Bei Leuten wie mir, die chronisch tollpatschig sind, steht dieses Fenster wahrscheinlich dauerhaft auf Kipp.
2: Montag.
3: Ups, falscher Knopf.
2: Dienstag.
3: So, ein 6-jähriger Junge hat auf einem Acker in Norwegen ein verbogenes 1,30 Meter langes Wikingerschwert aus der Erde gezogen. Ein 1,30 Meter großes altes historisches Relikt, das draußen übernachtet hat. Das ist ungefähr so, als würde man Peter Maffay beim Campen aus dem Schlafsack ziehen.
4: Das begreife ich nicht.
2: Montag.
3: Ich lerne es nicht.
2: Dienstag.
3: Na?
2: Mittwoch.
3: Oh. Kanzler Friedrich Merz ist bei seiner Rede vor dem Deutschen Gewerkschaftsbund vom Publikum ausgepfiffen und ausgebuht worden. Er hat seine Reformpläne damit verteidigt.
5: Das alles ist keine Bösartigkeit von mir.
3: Ja, sondern...
5: Das ist Demografie und Mathematik.
6: Keiner mag mich.
3: Mathematik ist bösartig.
6: Keiner mag mich.
3: Nein.
2: Dienstag.
3: Mensch.
2: Donnerstag.
3: Das kann ich eigentlich... So, heute ist Vatertag und morgen Katertag. Hat Fritze Merz eigentlich schon gefordert, diesen Feiertag auch zu streichen?
7: Zu keinem Zeitpunkt.
3: Gut, da kann ich dir doch trauen, oder?
7: Zu keinem Zeitpunkt.
3: Dachte ich mir.
2: Dienstag.
3: Nein.
2: Donnerstag.
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3: Oh.

0: Rock Antenne Hamburg mit dem besten Rock nonstop. Schönen guten Morgen.
1: Guten Morgen.
0: Habt ihr das eigentlich schon mitgekriegt?
1: Was denn? Es wird
0: jetzt im Finale der Fußball-Weltmeisterschaft eine Halbzeitshow geben, wie beim Football in den USA. Und wer wird da auftreten? Ich kann es euch mal ganz kurz akustisch untermalen. Mal sehen, ob du auf alle kommst. Diese junge Dame hier.
1: Oh, echt? Geil.
0: Madonna, aber nicht ganz alleine, zusammen mit Shakira.
1: Oh,
0: und dann kommen dann noch die K-Pop-Stars von BTS dazu.
1: Ja.
0: Und das ist die Halbzeitshow bei der Fußball-Weltmeisterschaft. Da ist also nichts Rockiges dabei. Zum Glück haben wir hier die Kings of Leon und die hören wir jetzt um 7:21 mit Use Somebody.
1: Wahnsinn.
0: Guten Morgen.
1: Guten Morgen.

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1: Wir haben gleich für euch Rainbow. Unglaublichen Dio am Mikrofon. Und dazu.
2: Dish Walla.
1: Song, ne? Counting Blue Cars. Alles gleich, kurzer Halt.
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25: Ich bin Sophie Gareis. Es ist 7:30 Uhr. Guten Morgen.
1: US-Präsident Trump ist gerade auf Staatsbesuch in China und Peking habe beim Treffen angeblich Hilfe für ein Ende des Iran-Kriegs angeboten, so Trump. In Peking wird das so nicht bestätigt. Allerdings hat das chinesische Außenministerium eine sofortige Waffenruhe gefordert. Die Straße von Hormuz müsse so schnell wie möglich wieder geöffnet werden. Hoher Besuch heute beim Katholikentag in Würzburg. Bundeskanzler Merz hat sich angekündigt. Er wird sich am Vormittag den Fragen von Jugendlichen stellen. Begleitet wird die Debatte von einer Demo gegen Merz und seine Politik. Rund 800 Teilnehmer werden erwartet. Am Vatertag haben in Berlin und in Hamburg mehrere hundert Menschen gegen Gewalt an Frauen und queere Menschen demonstriert. Unter dem Motto Männer gegen Gewalt wollten die Teilnehmer vor allem Männer dazu aufrufen, bei sexistischem oder übergriffigem Verhalten nicht wegzuschauen. Sie fordern konkret mehr Geld für Frauenhäuser und bessere Hilfen für Betroffene.
2: 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Es ist kalt, es sieht aber warm aus. Das ist eigentlich schön heute, oder?
4: Es ist total schön, aber es ist wirklich tückisch, weil wenn ihr jetzt irgendwie gerade die Hühner sattelt, um mit dem Hund rauszugehen und euch denkt, die leichte Jacke wird schon reichen. Nee, tut sie gerade nicht. 5 Grad ist noch recht frisch draußen, die wir aktuell messen. Im Niendorfer Gehege zum Beispiel 4 Grad bei euch in Lüneburg und 6 schon in Neumünster. Es wird jetzt schnell wärmer. Die Sonne, die gibt Gas, die scheint auch heute 12 Stunden lang. 14 Grad werden wir später maximal erreichen. Am Abend etwas Regen, morgen 12 Grad, Sonne, Wolken und ein bisschen Regen im Wechsel. Und Sonntag geht es dann endlich hoch, 16 Grad, viel Sonne. Und die nächste Woche sieht auch ganz gut aus.
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2: So, da haben wir immer noch keine Staus, das ist gut. Trotzdem einmal der Hinweis auf die Sperrung der Kühlbrandbrücke. Das ist heute Abend der Fall und das ist dann bis Montag dicht, das Ganze. Und dann haben wir natürlich noch gesperrt die B73 Buxtehuder Straße zwischen Bleicherweg und Seehafenbrücke in Harburg. Da kommt ihr im Moment nicht durch, wenn ihr in die Innenstadt wollt. Da ist nämlich ein Wasserrohr geplatzt und die ganze Straße ist unterspült. Das heißt also, bitte weiträumig umfahren. Ansonsten habe ich für euch Blitzer Holstenwall Richtung Landungsbrücken, 300 Meter in der Leishalle stehen sie. Und dann stehen sie in Farmsen auf dem Bramfelder Weg Richtung der Kreuzung am Luisenhof. Also direkt vor der Kreuzung steht dann denn der Blitzer. Wenn ihr noch was habt, 0800 106 8 666.
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0: Rock Antenne Hamburg mit dem besten Rock nonstop. Schönen guten Morgen. Morgen guten der Morgen. Fetteste Musikwettbewerb weltweit, der ESC, das Finale.
1: Toll, toll, toll.
0: Da gab es ja hier aus Estland, gab es ja Vanilla Ninja. Pop-Rock-Nummer, die sind auf jeden Fall raus. Ja. Da ist nur eine Rocknummer drin. Ich habe gerade mal auf die Quoten bei den Buchmachern geguckt. Ne? Ich muss leider sagen, unsere Sarah Engels klingt ja so.
1: Ja. Mit prominentem Chor.

0: klingt nach so einem klassischen ESC-Song, ne?
1: Sören Torbegart.
0: Na klar,
1: ist das. Sören, wer dann sonst? Platz 2 bei den Buchmachern Griechenland. Akilas und Ferto heißt der Song.
0: Alles
1: Förderlich.
0: Klar.
1: Platz 1, Finnland. Die heißen Lampenius und Parkonen. Und der heißt Liegenheit. Und da ist halt eine Geige drin. Das kommt natürlich gut an. Ich kriege jetzt schon wieder Plack, muss
0: weißt
1: ich
0: du, was ich
1: sagen.
0: Aber gut finde? Ja? Dass die, ich glaube, jetzt alle auf ihrer Landessprache was machen. Das ist ja eine Zeit lang so gewesen, dass wirklich alle was Englisches abgeliefert haben. Und das finde ich
1: das
0: eigentlich ist
1: wir.
0: Ja auch der Charakter vom ESC.
1: Das
0: machen wir natürlich.
1: Ne? Ja,
0: ist ja klar. Aber Sarah Engels, eins muss man hier lassen, sieht super aus.
1: Ja, okay.
0: Also,
1: ja, was sich super anhört, das sind diese Freunde hier. Und zwar ist das Linkin Park. Wir hören jetzt hier bei Rock Antenne Hamburg 7:43 Uhr das einzig Richtige, nämlich Rock. Wir hören One Step Closer. Schönen guten Morgen.
0: Guten Morgen.

Manfred Mann's Earth Band, Blinded by the Light hier auf Rock Antenne Hamburg. Es ist 10 Minuten vor 8 und das heißt, Schmidt ist schon im Warm-up, denn gleich 10 Minuten nach 8, also in knapp 20 Minuten, da geht's hier um die Stadionwurst im Elfmeterschießen. Ihr schießt euch zum erstmal letzten Heimspiel von unserem FC St. Pauli und zwar morgen 15:30 müssen sie ran gegen Wolfsburg. Ein super spannendes Spiel, wo es um wirklich viel geht und ob ihr das als VIP seht, finden wir gleich gemeinsam raus. Jetzt für euch aber erstmal Skid Row mit Youth Gone Wild auf Rockantenne Hamburg. 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
17: Ich bin Sophie Gareis. Es ist 8 Uhr. Guten Morgen. Ab heute Abend um 21 Uhr wird in Hamburg die Kühlbrandbrücke für 3 Tage gesperrt. Damit starten die mehrwöchigen Reparatur- und Wartungsarbeiten der Brücke. Immer wieder kommt es jetzt zu einseitigen oder Vollsperren. Die für den Hafen wichtige Kühlbrandbrücke wird täglich von rund 32.000 Fahrzeugen genutzt. Neue Prüfungen haben zuletzt gezeigt, dass sich verstärkt Risse an Schweißnähten und im Beton bilden. Egal ob Konzerte oder Fußballspiele, wer über den Zweitmarkt noch spontan Tickets kaufen will, der muss oft tief in die Tasche greifen. Die Tickethändler kaufen die Karten in großen Mengen auf und verkaufen sie für ein Vielfaches. Bundesjustizministerin Hubig hat in der Bild angekündigt, etwas gegen den Ticketwucher unternehmen zu wollen. Ihr Ministerium arbeite bereits an strengeren Regeln. China fordert eine dauerhafte Waffenruhe im Iran-Krieg. Das hat das Außenministerium am Rande des Besuchs von US-Präsident Trump in Peking mitgeteilt. Die Straße von Hormuz sollte so schnell wie möglich wieder geöffnet werden, heißt es. Gleichzeitig betont China auch, dass der Krieg niemals hätte passieren dürfen. Trump setzt heute seinen Besuch in Peking fort. Danach reist er zurück nach Washington.
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7: Und wir haben Neuigkeiten aus der Rockstar-Welt. Ja. Lilly, was gibt's?
11: Zwei Bands direkt, die haben uns Informationen zu neuen Veröffentlichungen geliefert. Die Motley Crue, die bringen Mitte Juli ein neues Boxset raus. Da drin enthalten sind ihre ersten 5 Alben als limitierte Picture-Discs. Außerdem verkündete Schlagzeuger Jason Bold, das neue Studioalbum seiner Band Bullet for My Valentine wird voraussichtlich im Januar 27 auf den Markt kommen. Vorab würde die Waliser Metal Band 5 Singles veröffentlichen.
7: Ah, das ist aber cool.
11: Ja. Freuen wir uns.
7: Die mag ich sehr gerne. Wie wird's wettertechnisch am Wochenende? Heute sieht es ja geil aus, aber es sieht halt nur so aus, es ist kalt.
11: Viel Sonne mit am Start tatsächlich. Es wärmt sich jetzt langsam auf. Ne? Also heute Morgen hatten wir stellenweise noch 1 Grad. Jetzt sind wir schon bei 5 Grad. Das sind die Tiefstwerte. Gerade in Lüneburg, hier in Hamburg, sind es 7 Grad gemessen. In Kleinflottbek im Jenischpark. Es sind 8 Grad bei euch in Neumünster und es werden 14. Dazu heute viel Sonne. Am Abend etwas Regen, morgen Sonne, Wolken, bisschen Regen im Wechsel. Windig wird es da auch, 12 Grad maximal, also nicht ganz so super gemütlich. Dafür wird es dann Sonntag besser bei 16 Grad und Sonne.
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7: A1 Bremen Richtung Hamburg, Höhe Harburg, ein Liegenbleiber. Kühlbrandbrücke gesperrt ab heute Abend, habt ihr eben schon in den Nachrichten gehört. Und dann immer noch Wasserrohrbruch auf der Buxtehuder Straße in Harburg zwischen Bleicherweg und Seehafenbrücke, beidseitig dicht. Dann muss jetzt erstmal alles wieder repariert werden. Das kann ein bisschen dauern. Also da kommt ihr richtig scheiße durch heute, das kann man einfach mal so sagen. Dann haben wir Blitzer, Tappenbeckstraße Richtung Flughafen, vor der Kreuzung Lockstedter Weg steht. Sie. Und dann haben wir noch einen auf dem Poppenbüttler Weg, stadteinwärts 500 Meter vor der Aral. Und wenn ihr noch mehr gesehen habt, 0800 106 866.
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11: Bist du aufgewärmt?
7: Ich habe mich schon fast warm gemacht.
11: Perfekt.
7: Gleich geht's ans Elfmeterschießen. Ihr könnt gleich spielen um die Tickets für unseren FC St. Pauli. Morgen 15:30 am Millerntor gegen Wolfsburg. Vielleicht das letzte Spiel in der Fußball-Bundesliga. Wir werden das sehen. Es geht um die Relegation, es geht um den Klassenerhalt, es geht um alles.
11: Es geht
7: und
11: um
7: gleich
11: ganz viel.
7: Habt ihr die Chance, indem ihr einen Elfmeter gegen mich reinknallt. Vorher aber Yes und Owner of a Lonely Heart. Schönen guten Morgen.
11: Guten Morgen, bis gleich.
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0: das so gerne, dieses immer wiederholende. Könnt den ganzen Tag spielen. Fuel the Slaughterhouse. Schön, ja. Sehr, sehr gut. Jetzt geht's aber um die Wurst. Um den härtesten Spieltag der Fußball-Bundesliga seit Gründung, glaube ich.
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0: Und wer weiß, ne, wir wollen den Teufel nicht an die Wand malen, aber die Situation ist jetzt so, vor dem Spiel, dass St. Pauli ist Tabellenletzter. Davor ja. Heidenheim, davor Wolfsburg. Alle drei punktgleich. Und St. Pauli empfängt morgen den VfL Wolfsburg zum finalen Debakelspiel, wenn es schlimm läuft. Oder ja. Zum finalen Superspiel, wenn es gut läuft. Jedenfalls ist es so, St. Pauli muss gewinnen. Heidenheim kann auch gewinnen. Wenn sie weniger Tore schießen als St. Pauli, dann ist St. Pauli trotzdem vorne und würde den Relegationsplatz einnehmen. Und dann müssten sie halt im schlimmsten Fall gegen Hannover 96 in der Relegation spielen. Ja. Das ist also das, was uns morgen erwartet am Millerntor. Ich glaube, die Stimmung wird nochmal so richtig überkochen, weil alle an diesem Tag natürlich nochmal alles geben wollen. Nicht nur auf dem Platz, sondern auf den Tribünen. Und da könntet ihr dabei sein mit Essen, Trinken, allem drum und dran. Sogar so. Lilly mag diese Plätze.
2: Sogar ich mag diese Plätze. Und ich sag mal so, das Spiel, das wir hier spielen, das ist ein bisschen einfacher als der aktuelle Bundesliga-Stand. Ihr müsst einfach nur treffen und dann seid ihr dabei. Elfmeter gegen Schmidt. Und jetzt anrufen unter der 0800 1068 666.
0: Genau, das macht ihr jetzt. Dann sind wir gleich zusammen. Ihr schießt und jetzt hören wir den Song, der morgen um 15.25 Uhr den ganzen Stadtteil beschallen wird. Das ist nämlich der Einlaufsong von unseren braun-weißen Kickers. Hier kommen AC/DC und Hell Spells um 7:45 Uhr bei Rock Antenne Hamburg. Viel Glück beim Mitspielen. Schönen guten Morgen.
2: Moin.

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0: Groovy, ja, wow, ich bin warm, wir können loslegen.
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0: Jawohl, für das letzte Spiel in dieser Saison in der Fußball-Bundesliga gegen den VfL Wolfsburg. Vielleicht das letzte. Es geht ja auch noch darum, die Relegation zu erreichen. Wer ist denn dran? Guten Morgen.
2: Ja, moin, hier ist Dobby aus Hamburg.
0: Dobby aus Hamburg. Hier, bist du einer von Harry Potter oder was?
2: Nee, aber das ist mein Rufname.
3: Ja, ja, geil. Sehr gut. Ja.
0: Vielleicht bist du auch ein Zauberer. Vielleicht ist das gut, wenn so ein kleiner Zauberer im Millerntor dabei ist. Aber du müsstest erstmal einen Ball gegen mich ins Tor zaubern. Traust du dir das zu?
2: Ja, auf jeden Fall.
0: Ja, dann kommen wir mal. Ich geh mal rüber zum Tor, ne? Ich hau ab.
2: Mach das mal.
3: So, mein lieber Dobby. Schmidt ist im Tor.
2: Moin.
3: Ist Schmidt im Tor und du sagst mir doch mal bitte, wo der Ball hin soll. Oben, unten. Schmidt! Oben, unten, Mitte, rechts, links. Schmidt merkt das dann schon, wenn er kommt.
2: Rechts, unten.
3: Rechts, unten. Legen wir hin für dich und ab geht die Post.
4: Einer wie Schmidt bewegt sich natürlich wie eine Katze zwischen den Pfosten. Ist klar, wenn man dem gegenübersteht, da darf man nicht den Sand in den Kopf stecken. Und unser Schütze, der will's jetzt wissen. Mit einem Eisenfuß haut er hier einen raus wie eine Rakete. Tor, Tor, Tor, ein Gewaltschuss, ein gerader Strahl direkt ins Netz, hinein ins Glück.
3: Tja, Schmidt.
0: Ich hab sowas aber noch nie erlebt. Das kann man doch nicht alle sehen.
3: Dobby, das war Superman.
0: Dobby, Eisenfuß. Was ist denn los? Willst du morgen mit auflaufen oder was?
2: Nee, zugucken.
0: Ja. Aber du bist kannst dabei, du ja?
3: Wir schenken dir Tickets. Jetzt ist Dobby auch frei automatisch,
0: genau.
3: Oder? War das nicht so?
0: Du bist frei. Du kriegst so eine Socke und einen Schal und dann kannst du morgen schön ans Millerntor gehen und guckst dir das Spiel an. St. Pauli gegen den VfL Wolfsburg. Und wie geht es aus? Schafft St. Pauli es?
2: Ich weiß nicht so genau, aber es wird auf jeden Fall ein geiles Spiel, glaube ich.
0: Ja, das ist eine sehr gute Analyse vorm Spiel. Vielen Dank. Viel Spaß noch.
2: Danke, euch noch einen schönen Tag.
0: Danke, gleichfalls.
3: Danke dir.
0: Hier ist die Torhymne von unserem FC St. Pauli. Hier kommt Blur und Song 2.

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1: Leute, gleich The Clash. Should I stay or should I go?
2: Ja. Gut, ne?
1: Ja, super.
2: Das war die Gesichtstrommel. Außerdem ja. Lenny Kravitz.
1: Alles gleich.
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14: Ich bin Sophie Gareis. Es ist 8:30. Guten Morgen. Die Krise der Labour-Partei in Großbritannien ebbt nicht ab. Jetzt ist der britische Gesundheitsminister Streeting aus Protest gegen Premier Starmer zurückgetreten. Es wurde spekuliert, dass er den Regierungschef um den Parteivorsitz herausfordern könnte. Auch der Bürgermeister von Manchester, Andrew Burnham, gilt als möglicher Herausforderer Starmers. Um die Straße von Hormuz nach dem Ende des Iran-Kriegs abzusichern, stellt Deutschland weiteres Personal und Gerät der Bundeswehr in Aussicht. Zum Beispiel könnten deutsche Stabsoffiziere die Mission mit anführen, das hat das Verteidigungsministerium angekündigt. Auch ein Minenabwehrsystem, Minentaucher und spezialisierte Kräfte zum Schutz von Schiffen könnten zum Einsatz kommen. Heute startet die Eishockey-WM in der Schweiz. Und die deutsche Mannschaft ist gleich zu Beginn gefragt. Am Nachmittag ab 16.20 Uhr geht es gegen Finnland. Der Viertelfinaleinzug ist nach dem enttäuschenden Olympia-Aus in Mailand in diesem Jahr das erklärte Ziel des Teams.
15: Wir schauen in den Himmel und sehen nur blau. Das ist schon mal die richtige Farbe. Die Temperaturen müssten aber auch noch ein bisschen hochgehen.
16: Die geben aber Gas. Das geht jetzt richtig schnell. Guck mal, wir haben heute Morgen 1 Grad gehabt stellenweise. Jetzt sind wir schon bei 9. Na, das ist doch wunderbar. Und 14 werden es maximal. 9 Grad allerdings gerade gemessen in Hamburg beim IZ in Poppenbüttel. 6 Grad noch bei euch in Lüneburg. 9 Grad auch in Neumünster. Wie gesagt, 14 Grad werden es. Es ist total freundlich heute am Abend. Kann es hier und da ein bisschen regnen. Morgen nur noch 12 Grad. Sonne, Wolken, Regen, Wind, alles durchgemacht. gemixt. Also da müsst ihr gucken, dass ihr einen guten Moment erwischt. Und am Sonntag dann 16 Grad, Sonne und Wolken im Wechsel. Und für morgen noch mal kurze Zusatzinfo. Morgen Abend kommt die Sonne raus und es wird schön. Und das ist nämlich der Moment, wo Lotto King Karl Stadtpark Open Air eröffnet. Ne?
15: Ah, schön.
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15: Hat er wieder Glück, der alte Fuchs. Ne? Schauen wir auf die Straßen, da habt ihr auch Glück. Keine Staus. Kühlbrandbrücke heute Abend gesperrt bis Montag. Und die B73 Höhe Harburg, also zwischen Bleicherweg und Seehafenbrücke, nach einem Wasserrohrbruch beidseitig gesperrt. Das müsst ihr echt umfahren, da geht heute nichts durch. Ansonsten Blitzer, Poppenbüttler Weg stadteinwärts, 500 Meter vor der Aral. Und auf der Vettel am Saalehafen Richtung Elbbrücken, 500 Meter vor der Auffahrt zur A255, da stehen sie auch noch. Wenn ihr noch was habt, 0800 168 666. Vielen Dank, gute Fahrt.
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1: Heute mit Bernd aus Kleinflottbeck. Moinsen.
2: Moin Lilly, moin Schmidt.
3: Na,
1: was ist der Rocksong deines Lebens?
2: Mein Song des Lebens ist von Pearl Jam, der Song Alive. War eigentlich der erste Song und das erste Konzert von Pearl Jam, wo ich den Virus der Live-Musik empfangen durfte.
1: Ach was, damit hast du die Frage ja schon beantwortet. Du hast ja also im Konzert gesehen. Wie sind die Konzerte so?
2: Jedes Pearl Jam-Konzert ist anders. Man weint, man lacht, man springt, man umarmt fremde Menschen. Wenn ich diesen Song höre, bin ich wieder 18, erinnere mich an dieses erste Konzert damals in Berlin und bin seitdem auf jedem weiteren Konzert von Pearl Jam gewesen.
1: Sehr gut, dafür gibt es eine Kaffeetasse.
2: Ja, vielen Dank für die Kaffeetasse, ich freue mich sehr.
1: Ja, viel Spaß damit und Pearl Jam Alive hören wir jetzt natürlich auch noch 5 Minuten 40 hier bei Rockantenne Hamburg, das Ganze um 20.09 Uhr. Schönen guten Morgen.
3: Guten Morgen.

0: Nickelback um 10 vor 9 hier bei Rockantenne Hamburg. Das Wochenende steht vor der Tür. Wir fangen mal mit dem Sonntag an. Am Sonntag wird Udo 80 Jahre alt.
1: Ich bin Rocker. Ich bin Rocker.
0: Das feiern wir hier mit einem Sonntags-Special auf Rockantenne Hamburg. Aber ganz Hamburg feiert. Mhm. Unter anderem das Panoptikum, das Waxiburg-Kabinett. Wenn ihr da im Udo-Look hinkommt, also Hut und Sonnenbrille, dann könnt ihr am Sonntag frei rein.
2: Ja, wie geil ist das denn?
0: Oh, nicht schlecht, ne?
2: Ja, endlich mal wieder wie Udo anziehen. Ist doch der Klassiker. Dann haben wir noch was Schönes morgen Abend. Und zwar im Stadtpark.
0: Lotto öffnet die Stadtparksaison und es gibt noch Tickets, Leute. Ne?
2: Kriegt ja, nur uns 40 über die Euro ne? kosten sie und das ist der Abend wert. Das wird super.
0: Ja, geht einfach auf rockantenne.hamburg, dann seid ihr versorgt. Lilly ist auch da, könnt ihr sie mal kräftig umarmen und ihr das Bier wegnehmen. Hier kommen jetzt Foreigner und Cold as Ice. Schönen guten Morgen.

0: Cold as Ice. Das ist der Song, den ich morgens immer singe, wenn ich die Luft im Auto das erste Mal am Körper spüre.
1: Es ist auch einfach gerade nachts noch viel zu kalt.
0: Ja, wärmer ist es in der Hölle. Und Gives You Hell ist der Song, den wir gleich hören. Ist der erste Song in meinem Sixpack, kurz nach neun hier auf Rockantenne.
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3: Ich bin Sophie Gareis. Es ist 9 Uhr. Guten Morgen. Die Open-Air-Saison im Hamburger Stadtpark startet am Wochenende in eine neue Auflage. Fans können ab sofort wieder Konzerte unter freiem Himmel erleben bis zum September. Zum Start morgen steht Lotto King Karl auf der Bühne. In den kommenden Wochen und Monaten folgen internationale Rockstars wie Foreigner oder CC Top, aber auch lokal bekannte Künstler. Die Bundesregierung will hohen Ticketpreisen auf dem Zweitmarkt einen Riegel vorschieben. Immer wieder werden da Konzert- oder Fußballtickets für ein Vielfaches angeboten und verkauft. Deshalb hatten jetzt auch viele Stars einen Brandbrief an die Regierung geschrieben. Bundesjustizministerin Hubig hat in der Bild angekündigt, dass ihr Ministerium schon an strengeren Regeln für die Händler arbeitet. Wer den Brückentag heute zum Einkaufsbummel nutzen wollte, der könnte vor verschlossenen Türen stehen. Bundesweit gibt es Warnstreiks im Handel. Die Gewerkschaft Verdi will so den Druck in den laufenden Tarifverhandlungen erhöhen. Sie hält die bisherigen Angebote der Arbeitgeber für deutlich zu niedrig.
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0: Und da kommen wir doch nochmal zu Lillys Lieblingsrubrik, die Musiknews. Was hast du ausgegraben?
15: Naja, es ist ja Freitag und es gibt neue Musik und ich finde es eine ganz coole Mischung. Also ihr könnt dieses Wochenende mit drei verschiedenen Alben ordentlich was erleben. Es geht los mit den All-American Rejects. Von denen haben wir seit 14 Jahren nichts Neues mehr bekommen. Jetzt kommt Sandbox, ihr aktuelles Album. Viel Spaß damit. Außerdem eine neue Platte von Peter Frampton. Der beschenkt uns auf Carry the Light. Eine Mischung aus Classic, Soft und Bluesrock. Und Udo Lindenberg wird 80 am Sonntag und im Zuge dessen kommt ein Album raus. Und zwar ein Sammelalbum seiner ganzen Karriere. Es heißt Alles unter einem Hut.
0: Ich finde es ja passend, gut, dass du die All American Rejects erwähnt hast, weil die hören wir ja auch gleich im Sixpack.
15: Das ist ja wohl der Wahnsinn.
0: Muss man keine 14 Jahre warten. Nee. Wie sieht es sonnentechnisch aus? Sehr
15: ja,
0: gut.
15: Sehr, sehr
0: temperaturtechnisch
15: gut.
0: Geht noch
15: es
0: was.
15: Es wird jetzt langsam. Wir knacken hier gerade so die 10 Grad. Marke bei uns in Hamburg 10 Grad, jetzt gemessen auf dem Rathausplatz, 8 Grad noch bei euch in Lüneburg. Aber in Lübeck auch schon 10 Grad, die Sonne scheint überall, das tut sie den ganzen Tag. 14 Grad werden es maximal, heute Abend hier und da ein bisschen Regen. Morgen 12 Grad, Sonne, Wolken, mini bisschen Regen. Und am Sonntag bei 16 Grad ist es trocken, Sonne, Wolken im Wechsel.
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0: So, auf den Straßen zum Glück alles frei. Wir haben eine dicke Sperrung in Harburg und zwar auf der B73 zwischen Bleicherweg und Seehafenbrücke. Da ist ein Wasserrohr geplatzt, alles unterspült. Das muss erstmal wieder hergerichtet werden, das wird wahrscheinlich dauern. Und heute Abend wird die Kölbrandbrücke dicht gemacht. Bis Montag kommt ihr da dann nicht durch. Ansonsten kann ich euch nur Blitzer anbieten. Kollaustraße stadtauswärts vor dem Schädlingsbekämpfer in der 50er-Zone. Dann A7 Richtung Süden, Höhe Volkspark, da davon 60 fahren und auf der Volksparkstraße stadteinwärts bei der Shell stehen sie auch noch. Wenn ihr noch mehr habt, 0800 106 866.
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0: Jawohl, viel Spaß, eine halbe Stunde lang volle Kanne, Musik mit dabei, Free, der Boss, Evanescence und so weiter und so fort. Bis gleich.
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0: Nirvana und das war das Sixpack.
1: Das ging aber wieder vorbei.
0: Ging schnell vorbei.
1: Im Flug die
0: wir
1: Zeit.
0: Wir machen da einfach
1: tolle
0: ein 7-8-Pack draus.
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0: Gleich der Song, den ich immer im Kopf habe, wenn im Supermarkt mir irgendjemand im Weg steht. The Hives mit Walk Idiot Walk.
1: Ja. Außerdem The Police.
0: Jawohl, hören wir alles gleich. 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
15: Und damit schauen wir uns das Wochenendwetter mal ganz genau an. Heute sieht es auf jeden Fall geil aus. Die Temperaturen können noch ein bisschen anziehen.
16: Die Temperaturen können Gas geben. Wir sind jetzt bei 10 Grad angekommen. Es ist schon mal 10 Grad, fast mehr, als wir heute früh hatten. Von daher ist doch alles in Ordnung. 11 Grad bei euch in Lübeck und 10 in Stade. Heute werden es 14 Grad. Dazu scheint den ganzen Tag die Sonne, am Abend ein bisschen Regen mit dabei. Ist aber nicht weiter wild. Morgen dann nur noch 12 Grad, Sonne, Wolken, ein bisschen Regen im Wechsel. Der Abend ist trocken. Das ist gut, zum Beispiel fürs Stadtpark Open Air. Das Opening von Lotto King Karl fällt nicht ins Nasse. Und der Sonntag dann umso schöner. 16 Grad, Sonne, Wolken im Wechsel. Macht's euch schön.
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15: Die Straßen sind zumindest frei. Kölbrandbrücke wird heute Abend gesperrt bis Montag. Und wir haben eine Sperrung in Harburg auf der B73 zwischen Bleicher Weg und Seehafenbrücke wegen eines Wasserrohrbruchs. Das ist hässlich, weil da kommt man wirklich dann, wenn man da hinten aus Buxtehude und so Richtung Harburg und dann auf die Wilhelmsburger Reichstraße will, kommt man derzeit nicht durch. Wir haben Blitzer und zwar stehen sie auf dem Hofweg in Winterhude, beidseitig bei den Tennisplätzen beim Fitnesscenter da. Und sie stehen immer noch im Poppenbüttler Weg, statt einwärts 500 Meter vor der Aral. Und wenn ihr noch was nachmelden wollt, immer her damit. 0800 168 666.
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15: Moinsen.
18: Moin. 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

0: Boston mit More Than a Feeling. Die Woche geht zu Ende. Wir wollen sie gleich nochmal Revue passieren lassen. Für mich die Meldung der Woche tatsächlich, und ich finde es wirklich witzig, dass das ausgerechnet den Franzosen passiert ist. Vielleicht habt ihr auch einen Peugeot. Nee. Peugeot ruft tatsächlich 600.000 Autos zurück. Der Grund, Achtung, viele. Die Hupe ist zu leise.
1: Ja, okay, das kann ich verstehen.
0: Und das kann natürlich

0: dann nur für einen extrem kurzen Moment ein Lernfenster. Bei Leuten wie mir, die chronisch tollpatschig sind, steht dieses Fenster wahrscheinlich dauerhaft auf Kipp.
1: Montag.
0: Ups, falscher Knopf.
1: Dienstag.
0: So, ein 6-jähriger Junge hat auf einem Acker in Norwegen ein verbogenes 1,30 Meter langes Wikingerschwert aus der Erde gezogen. Ein 1,30 Meter großes altes historisches Relikt, das draußen übernachtet hat. Das ist ungefähr so, als würde man Peter Maffay beim Campen aus dem Schlafsack ziehen.
2: Das begreife ich nicht.
1: Montag.
0: Ich lerne es nicht.
1: Dienstag.
0: Na?
1: Mittwoch.
0: Oh. Kanzler Friedrich Merz ist bei seiner Rede vor dem Deutschen Gewerkschaftsbund vom Publikum ausgepfiffen und ausgebuht worden. Er hat seine Reformpläne damit verteidigt.
3: Das alles ist keine Bösartigkeit von mir.
0: Ja, sondern...
3: Das ist Demografie und Mathematik.
4: Keiner mag mich.
0: Mathematik ist bösartig.
4: Keiner mag mich.
0: Nein.
1: Dienstag.
0: Mensch.
1: Donnerstag.
0: Das kann ich eigentlich. So, heute ist Vatertag und morgen Katertag. Hat Fritze Merz eigentlich schon gefordert, diesen Feiertag auch zu streichen?
5: Zu keinem Zeitpunkt.
0: Gut, da kann ich dir doch trauen, oder?
5: Zu keinem Zeitpunkt.
0: Dachte ich mir.
1: Dienstag.
0: Nein.
1: Donnerstag.
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0: Geil, Five Finger Death Punch haben einen neuen Song am Start. Ihr hört ihn bei mir am Nachmittag. Und dazu, wie immer freitags, serviere ich ein 5-Liter-Fass-Blockboy von den Landungsbrücken für euer Wochenende. 15 Uhr geht's los, der Home Run, heute wieder auf Rockantenne Hamburg.
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15: Ich bin Juliette Marischka. Es ist 10 Uhr. Guten Tag. In Hamburg wächst der Widerstand gegen eine Olympia-Bewerbung. 2 Wochen vor dem Referendum am 31. Mai ruft die Deutsche Polizeigewerkschaft ihre Mitglieder dazu auf, mit Nein zu stimmen. Grund ist die Unzufriedenheit mit der geplanten Besoldung der Beamtinnen und Beamten. Neben Hamburg bewerben sich auch Berlin, München und die Region Rhein-Ruhr um die Olympischen und Paralympischen Spiele 2036, 40 oder 44. US-Präsident Trump ist gerade auf Staatsbesuch in China und dort habe man ihm Hilfe im Irankrieg angeboten, sagte Trump. In Peking wird das so nicht bestätigt. Allerdings hat das chinesische Außenministerium eine sofortige Waffenruhe gefordert. Die Straße von Hormuz müsse auch so schnell wie möglich wieder geöffnet werden. Trotz US-Sanktionen ist China der größte Abnehmer von iranischem Öl und liefert auch Waffen an den Iran. Wer den Brückentag heute zum Einkaufsbummel nutzen will, der könnte vor verschlossenen Türen stehen. Denn bundesweit gibt es Warnstreiks im Handel. Die Gewerkschaft Verdi fordert 7% mehr Lohn. Die bisherigen Tarifverhandlungen sind ohne Erfolg geblieben.
16: Ich habe die ersten mit Verdi-Westen schon gerade gesehen in der Spitaler Straße.
17: Da sind
16: auch ein paar Läden dicht. Wie wird das Wetter heute denn?
17: Ja, das zum ist Streiken schönes, optimal, schönes Wetter zum Streiken. Die Sonne scheint den ganzen Tag. Erst am Abend gibt es hier und da ein bisschen Regen. Könnte wärmer sein. Wir haben jetzt gerade 10 Grad bekommen, später 11. Bekommen später 14. Morgen bekommen wir nur 12 Grad, Sonnewolken, bisschen Regen im Wechsel.
16: Ich muss immer ganz kurz unterbrechen. Auf der B4 Uelzen Hamburg zwischen Lüneburg-Hecklingen Stadtmitte und Lüneburg-Lüne-Stadtmitte in beiden Richtungen. Achtung, euch kommt da eventuell ein Falschfahrer entgegen. Nicht überholen, vorsichtig fahren. Wir sagen Bescheid, wenn das wieder besser ist. So, jetzt Wetter.
17: Wetter geht weiter. Sonntag wird es wärmer. 16 Grad und Sonne. Das war's auch schon.
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16: So, Falschfahrer habe ich schon gesagt. Köperenbrücke wird heute Abend gesperrt. Dann haben wir die B73 in Harburg zwischen Bleicherweg und Seehafenbrücke gesperrt wegen des Wasserrohrbruchs. Das ist auch richtig nervig, weil da wirklich die meisten Leute durchfahren, wenn sie nach Hamburg wollen. Und ansonsten habe ich noch ein paar Blitzer für euch. Holstenwalde, der Neustadt, Richtung Landungsbrücken. 300 Meter hinter der Leishalle ist das. Und in Wentorf stehen sie auf dem Südring, beidseitig beim Autohof Wentorf. Und wenn ihr noch mehr gesehen habt, immer her damit. 0800 106 8 666. Dankeschön, gute Fahrt.
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15: An diesem Brückentag, Freitag, der 15. Mai. Wir starten mit Classic Rock von Led Zeppelin. Oh yeah, oh yeah, oh yeah. Außerdem The One, The Only Ozzy Osbourne dabei. Aktuellen Retro-Sound, und ich weiß, klingt gegensätzlich, aktueller Retro-Sound von den Blues Kids. Ah ja, es ist halt neuer Sound, aber auf alt gemacht. High Class Woman, High Class Man, gleich bei uns bei Rockantenne Hamburg, und los geht's jetzt mit den Dire Straits. Einen schönen Freitag euch.
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0: Walk of Life. Juhuhu, gute Nachrichten. Und zwar ist der Falschfahrer weg. Die Meldung ist aufgehoben. Die B4 Uelzen-Hamburg zwischen Lüneburg-Hecklingen Stadtmitte und Lüneburg-Lüne Stadtmitte. In beiden Richtungen gab es eben einen Falschfahrer. Der ist jetzt weg. Also freie Fahrt voraus. 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
0: 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Abfahrt.

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0: Einfach legendär. Wenn ich mal so Schlagzeug spielen kann wie John Bonham, habe ich alles im Leben erreicht. Led Zeppelin bei Rock Antenne Hamburg und gleich R.E.M. dabei. R.E.M. frohlocken in diesem Jahr, denn R.E.M. at the BBC wird dieses Jahr neu aufgelegt. Außerdem Southern Rock von Lynyrd Skynyrd gleich dabei. Und heute ist Tag der Familie. Ja, der Tag nach Vatertag ist Tag der Familie offensichtlich im rockenden Geschichtsbuch. Und da hören wir uns natürlich gleich auch eine rockende Familie an. Welche verrate ich euch gleich.
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0: aus der Schweiz. Gotthard, What I Like auf Rockantenne Hamburg. Und Leute, ich sag's immer wieder, wir alle sind einfach eine eingeschworene Rockfamilie, ne? Verbunden durch die Musik und die ist ja bekanntlich dicker als Blut. Manche andere Familie hat aber das Glück, die Liebe zum Rock bereits durch die Muttermilch aufgesogen zu haben und dann einfach gemeinsam eine Band zu gründen. Und zum internationalen Tag der Familie heute schauen wir doch einfach mal auf unsere rockenden Familien.
1: Sie sind die Kelly Family des Rock, die Kings of Leon. Bestehend aus den Brüdern Caleb, Nathan und Jared Followell und ihrem Cousin Matthew Followell sind sie seit 1999 im Musikbusiness. Eine Band als Familienbusiness. Für sie ist das ein echter Vorteil, wie uns Drummer Nathan erzählt hat.
2: Being related and being family, it keeps you honest, because you know everything about the other person. So there's no secrets. It's all out on the table.
3: Als Band miteinander verwandt zu sein, hilft schon. Denn du weißt alles über die anderen, es gibt keine Geheimnisse. Alles kommt auf den Tisch und wird offen besprochen.
1: Vor ihnen sind andere bereits mit gutem Beispiel vorangegangen. Zum Beispiel Eddie und Alex Van Halen oder das AC/DC-Brüderpärchen Malcolm und Angus Young. Aber es kann auch ganz anders laufen. Die Oasis-Brüder Liam und Noel sind wohl die bekanntesten Streithähne der Rockgeschichte.
0: Aber Gott sei Dank haben sie sich ja jetzt wieder vertragen. Ein Comeback von Oasis, einfach immer noch legendär, dass das jemals geklappt hat. Ich lieb's, wie im Hintergrund immer noch geprügelt wird. So. Und eine dieser blutsverwandten Überbands, die sich Gott sei Dank nicht prügeln müssen, die hören wir jetzt hier im besten Rock Nonstop bei Rockantenne Hamburg. Van Halen, You Really Got Me.

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19: Ich bin Juliette Marischka. Es ist 11 Uhr. Guten Tag. In Hamburg werden immer mehr Straftaten gegen queere Menschen registriert. Das zeigen Daten der Polizei. Im vergangenen Jahr waren es 166, 2 Jahre vorher knapp unter 100. Zu den erfassten Taten gehören etwa Beleidigungen, Sachbeschädigungen, aber auch Gewaltdelikte. Die meisten queerfeindlichen Straftaten wurden in Hamburg politisch dem rechten Spektrum zugeordnet. US-Präsident Trump ist nach seinem Besuch in China schon wieder auf dem Heimweg. Mehrfach hatte sich Trump mit dem chinesischen Staatschef Xi getroffen. Was genau bei dieser Reise rausgekommen ist, das ist nicht bekannt. Trump sprach von fantastischen Deals, ohne allerdings ins Detail zu gehen. Auch um den Iran-Krieg soll es gegangen sein. Laut Trump habe China Hilfe angeboten. Aus Peking gibt es dazu aber keine Bestätigung. Bei dem Wal, der tot an der dänischen Küste angeschwemmt wurde, könnte es sich tatsächlich um Timmy handeln, den Wal, der erst vor knapp 2 Wochen freigelassen wurde. Das vermutet jedenfalls die dänische Umweltbehörde. Auf ersten Fotos ist zu sehen, dass die Haut in einem schlechten Zustand ist, so wie die von Timmy. Heute werde man an dem Kadaver eine Gewebeprobe nehmen, um sicher zu gehen. Außerdem will man sehen, ob an dem toten Wal tatsächlich ein Sender angebracht ist.
1: Dankeschön, Juliette. Gleich ab aufs Skateboard mit euch mit Skater Rock von Avril Lavigne. Jetzt das Rockantenne Hamburg. Wetter um 11 Uhr. Da scheint die Sonne ordentlich ins Studio rein. Sieht ziemlich angenehm aus. Natürlich jetzt nicht ganz so extrem warm. 11 Grad immerhin hier in der City. 11 in Winterhude. 12 sogar bei euch in Lüneburg. Maximal heute bis zu 14 Grad drin. Bisschen Wind, vor allem am Nachmittag. Dann am frühen Abend auch ein bisschen Regen dabei. Und zum Wochenende geht das eigentlich ziemlich so weiter. Da ist alles mit am Start. Sonne, Wolken, Regen, Wind. Morgen ein bisschen kühler, bis zu 12 Grad. Sonntag immerhin bis zu 16. Es wird ein bisschen besser.
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1: Vorsicht bitte auf der A23 Heide Richtung Hamburg zwischen Itzehoe Nord und Itzehoe Mitte. Da liegen Spanngurte auf der Straße. A39 Lüneburg Richtung Hamburg, da auch Vorsicht zwischen Hahndorf und Binsen-Ost. Da eine Ölspur auf der linken Spur. Und auch dort zwischen Hahndorf und Binsen-Ost ein langsames Fahrzeug auf dem Standstreifen. Da bitte vorsichtig fahren. Ansonsten, ganz wichtig, B73 Buxtehuder Straße, Hauptschlagader Harburg und Richtung Stade und Buxtehude. Da hat es einen Wasserrohrbruch gegeben. Zwischen Bleicherweg und Seehafenbrücke ist da in beiden Richtungen gesperrt. Fahrbahn ist weiträumig unterspült. Da auch bitte aufpassen. Ansonsten 0800 106 8666, wenn ihr einen frischen Blitzer habt oder sowas. Martin, du hast einen. Wo steht der? Erzähl.
21: Moin, es gibt noch einen Blitzer auf der A1 von Hamburg in Richtung Lübeck. Kurz vor Stapelfeld haben sie ein hübsches Dreibein aufgestellt.
1: Danke dir. Und Sven, du hast auch noch einen.
22: Und der steht auf der Jahnbrücke in Richtung City Nord. Also kurz nach der Brücke, wenn man runterfährt, da steht er dann.
1: Danke und gute Weiterfahrt.
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23: Einen wunderschönen Freitag, einen wunderschönen Brückentag euch. Jetzt 6 Banger am Stück und unter anderem ein Mann, der nicht nur musikalisch Banger raushaut, sondern einfach selbst auch ein Banger ist. Youngblood mit seinem Suburban Requiem, außerdem Deep Purple dabei. Da dürfen wir uns auf neue Musik freuen, das haben sie uns diese Woche verraten, Gott sei Dank. Ja, wenn auf eine Band verlasse, ist dann die Purple. Und mit meiner Jugendheldin legen wir los mit Avril Lavigne und ihrem Skaterboy.
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0: Gary Moore, Walking by Myself, der beste Rock Nonstop bei Rockantenne Hamburg. Und jetzt eine Ausgangslage, die sich anhört wie der Anfang von einem schlechten Witz. Es treffen sich eine 80s Glam Metal Band und ein Country-Sternchen bei einer Talentshow. Ja, klingt ein bisschen wie ein Anfang von einem schlechten Witz, oder? Ist aber genauso passiert. Motley Crue und die Country-Sängerin Carrie Underwood haben vor kurzem zusammen ordentlich die Bühne der amerikanischen Talentshow American Idol eingeheizt. Nicht, ob sie es hätten tun sollen, ehrlich gesagt. Eieiei. Carrie ist selbst nach ihrem Gewinn bei American Idol 2005 richtig durchgestartet in den USA und sitzt dieses Jahr sogar selbst in der Jury. Sie ist großer 80er-Jahre-Rock-Fan und hat kurzerhand die Jungs von Motley Crue gefragt, ob die nicht den jungen Talenten in der Show mal zeigen können, wie man eine ordentliche Bühnenshow abliefert. Gut, das mit dem Singen können ja dann die jungen Bewerber übernehmen. Das klang nicht mehr so gut, ne? Vince Neil, eieiei. Auf jeden Fall, ihre einzige Bedingung war offensichtlich, dass sie sich dann zusammen auf die Bühne stellen und ein Liedchen trällern. Und schon war dieser geile Auftritt geboren. Es ist aber auch so, tatsächlich, Motley Crue macht in Sachen Bühnenperformance einfach niemand was vor. Der Einzige, den wir da immer auf die Nummer 1 heben werden, ist Queens Freddie Mercury. Und genau den hören wir gleich bei uns bei Rockantenne Hamburg mit We Are The Champions.
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0: Aerosmith Crazy am Freitagvormittag mit Rockantenne Hamburg. So, und jetzt wird es nochmal ein bisschen lauter.
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0: Es hat ganze 15 Jahre gedauert, aber endlich sind sie wieder zurück. Social Distortion, Born to Kill heißt das neue Album. Ja, ist einfach alles dabei, was diese Kultband ausmacht. Punkrock, Rock'n'Roll, Country. Keine Band kriegt heutzutage diese Elemente ehrlicher und besser vereint als Mike Ness und seine Jungs. Und ich würde Mike Ness schon auch als definitiv eine Kultfigur im Rock bezeichnen, direkt neben Johnny Cash, Lemmy und Joey Ramone. Und weil diese Platte einfach so geil ist, feiern wir sie jetzt mit einem ganzen Song daraus, Social Distortion, Born to Kill, unser Album der Woche. Und daraus gibt's jetzt bei Rockantenne Hamburg The Way Things Were.
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0: Wie geil, Five Finger Death Punch haben einen neuen Song am Start. Ihr hört ihn bei mir am Nachmittag. Und dazu, wie immer freitags, serviere ich ein 5-Liter-Fass-Blockboy von den Landungsbrücken für euer Wochenende. 15 Uhr geht's los, der Home Run, heute wieder auf Rock Antenne Hamburg.
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14: Ich bin Juliette Marischka. Es ist 12 Uhr. Guten Tag.
12: Ab heute Abend 21 Uhr wird in Hamburg die Köhlbrandbrücke für 3 Tage gesperrt. Damit starten die mehrwöchigen Reparatur- und Wartungsarbeiten an der Brücke. Immer wieder kommt es zu einseitigen oder Vollsperren. Die für den Hafen wichtige Köhlbrandbrücke wird täglich von rund 32.000 Fahrzeugen genutzt. Neue Prüfungen haben zuletzt gezeigt, dass sich verstärkt Risse an Schweißnähten und im Beton gebildet haben. Bei dem toten Wal vor der dänischen Küste handelt es sich höchstwahrscheinlich um den Buckelwal Timmy, der gerade erst vor 2 Wochen zur Nordsee geschleppt worden war. Davon jedenfalls geht die dänische Umweltbehörde aus. Sicherheit soll eine Gewebeprobe geben, die man heute von dem toten Tier nehmen will. Außerdem will man schauen, ob der Wal einen Tracker trägt oder nicht. Der Umweltminister von Mecklenburg-Vorpommern, Backhaus, warnt vor Verschwörungstheorien. Sobald es gesicherte Neuigkeiten gäbe, werde er die Öffentlichkeit sofort darüber informieren. Bundesweit gibt es heute wieder Warnstreiks, diesmal im Handel. Die Gewerkschaft Verdi bestreikt zum Beispiel mehrere Supermärkte und Discounter. Allerdings rechnet der Branchenverband nicht damit, dass die Kunden sehr viel davon mitbekommen werden, denn von kompletten Ladenschließungen jedenfalls wisse man nichts. Die Gewerkschaft fordert 7% mehr Lohn, die Arbeitgeber bieten die Hälfte in 2 Schritten.
20: Danke, Juliette. Wir schauen rauf aufs Rockantenne Hamburg Wetter. Ist gerade noch so eine ganz angenehme Mischung aus Sonne und Wolken bei 11 Grad am Rathaus, 11 in Wandsbek und 12 schon bei euch in Lübeck. Maximal kriegen wir 14 Grad. Gegen späten Nachmittag zieht es dann allerdings ein bisschen zu und Regen kommt runter. Also passt auf, dass ihr auf dem Rückweg von der Arbeit heute nicht nass werdet.
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20: Aufgepasst bitte auf der A1 Bremen Richtung Hamburg. Zwischen Sittensen und Heidenau besteht Gefahr durch ein defektes Fahrzeug auf dem Standstreifen. Und ebenfalls Gefahrenmeldung auf der A7 Hamburg Richtung Flensburg zwischen dem Volkspark und Stellingen. Hier liegen Gegenstände auf der Fahrbahn. Dazu schon mal eine Vorwarnung. Die Köhlbrandbrücke wird heute ab 21 Uhr voll dicht gemacht bis Montag um 5. Ihr habt es in den Nachrichten ja schon gehört, also stellt euch drauf ein. Und ich habe ein paar Blitzer. Timo, du hast mich angerufen. Wo steht er denn?
22: Moin, der ist auf der Cuxhavener Straße Richtung Hausbruch. Ist das so ein Anhängerblitzer. Ah. Und zwar bei dem Waldstück kurz vor der Kärntner Hütte. Da steht er versteckt hinter der Litfaßsäule.
20: Danke fürs Bescheid sagen. Und Horst, du hast auch einen gesehen. Wo steht denn der Blitzer?
23: Moin, auf der A1 von Bremen Richtung Hamburg unter der Rader Brücke. Da, wo sie immer stehen.
20: Ja, und den hat Rainer übrigens auch von der Straße gemeldet. Danke euch allen. Und wenn ihr noch was entdeckt, ruft jederzeit an. Sagt Bescheid. 0800 168 666.
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24: Und ich wünsche euch eine fantastische Mittagspause an diesem Brückentagsfreitag. Wir freuen uns schon auf die neue Tour von Five Finger Death Punch. Bei uns sind sie gleich im Radio drin mit dem Song. Yes. Die Mischung aus der Nummer und dem Song. Mit dem Song hier. Wash It All Away auf jeden Fall. Die Black Rose auch dabei. Und der Einzige, der Sunglasses at Night tragen kann, ohne komplett bescheuert auszusehen. Corey Hart, Sunglasses at Night. Und los geht's jetzt mit Guns N' Roses. Die kommen auch wieder auf Tour. Dieses Jahr allerdings nur nach Berlin. Naja, würde sich aber der Roadtrip lohnen rüber, ne? Paradise City macht jetzt den Anfang von unserem Rockblock.
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0: von AC/DC kann man niemals zu viel bekommen. Touch Too Much bei Rockantenne Hamburg. Das ist die Mittagspause an diesem Freitag. Und da bleibt es auch gleich laut mit The Offspring. Und Good Charlotte, Sex on the Radio. He always sounds like sex on the radio. Sven Dahlheimer ist auch gleich dabei mit dem Wochenschnelldurchlauf. Ach, freue ich mich, Kinder.
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0: Foreigner, Say You Will, der Freitagmittag bei Rockantenne Hamburg. Gleich gibt's A Day to Remember, LeBron. Und jetzt gibt's meine Lieblingsrubrik diese Woche, jede Woche. Unser Wochenschnelldurchlauf. Sven Dahlheimer und bitteschön.
1: Die Woche noch einmal im Schnelldurchlauf. 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
2: Forscher haben untersucht, wie unser Kleinhirn reagiert, wenn wir stolpern oder daneben greifen. Es öffnet dann nur für einen extrem kurzen Moment ein Lernfenster. Bei Leuten wie mir, die chronisch tollpatschig sind, steht dieses Fenster wahrscheinlich dauerhaft auf Kipp.
1: Montag.
2: Ups, falscher Knopf.
1: Dienstag.
2: So, ein 6-jähriger Junge hat auf einem Acker in Norwegen ein verbogenes 1,30 Meter langes Wikingerschwert aus der Erde gezogen. Ein 1,30 Meter großes altes historisches Relikt, das draußen übernachtet hat. Das ist ungefähr so, als würde man Peter Maffay beim Campen aus dem Schlafsack ziehen.
3: Das begreife ich nicht.
1: Montag.
2: Ich lerne es nicht.
1: Dienstag.
2: Na?
1: Mittwoch.
2: Oh. Kanzler Friedrich Merz ist bei seiner Rede vor dem Deutschen Gewerkschaftsbund vom Publikum ausgepfiffen und ausgebuht worden. Er hat seine Reformpläne damit verteidigt.
4: Das alles ist keine Bösartigkeit von mir.
2: Ja, sondern...
4: Das ist Demografie und Mathematik.
5: Keiner mag mich.
2: Mathematik ist bösartig.
5: Keiner mag mich.
2: Nein.
1: Dienstag. Donnerstag.
2: Was kann ich eigentlich... So, heute ist Vatertag und morgen Katertag. Hat Fritze Merz eigentlich schon gefordert, diesen Feiertag auch zu streichen?
6: Zu keinem Zeitpunkt.
2: Gut, da kann ich dir doch trauen, oder?
6: Zu keinem Zeitpunkt.
2: Dachte ich mir.
1: Dienstag.
2: Nein.
1: Donnerstag.
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1: Ich bin Arno Siegemund, es ist 13 Uhr, guten Tag. Die Open-Air-Saison im Hamburger Stadtpark startet an diesem Wochenende. Fans können ab sofort wieder Konzerte unter freiem Himmel erleben bis zum September. Zum Start morgen steht Lotto King Karl auf der Bühne. US-Präsident Trump ist nach seinem Besuch in China schon wieder auf dem Heimweg. Mehrfach hatte sich Trump mit dem chinesischen Staatspräsidenten Xi getroffen. Was genau herausgekommen ist bei dieser Reise, ist noch nicht bekannt. Trump sprach danach von fantastischen Deals, ohne ins Detail zu gehen. Egal ob Konzerte oder Fußballspiele, wer über den Zweitmarkt noch spontan Tickets kaufen will, der muss oft tief in die Tasche greifen. Die Tickethändler kaufen die Karten in großen Mengen auf und verkaufen sie dann für ein Vielfaches. Bundesjustizministerin Hubich hat in der Bild-Zeitung angekündigt, etwas gegen den Ticketbucher unternehmen zu wollen. Ihr Ministerium arbeite bereits an strengeren Regeln.
2: Danke Arno für die Meldung. 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Wetter ist gerade so eine angenehme Mischung aus Sonne und Wolken. Wir haben 12 Grad am Rathaus, 13 schon in Wandsbek und bei euch in Lübeck 14 Grad sind Höchsttemperatur. Gegen späten Nachmittag zieht es dann allerdings zu und es kann auch mal regnen. Also aufpassen, wenn ihr heute auf dem Heimweg von der Arbeit seid, dass ihr nicht nass werdet.
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2: Ebenfalls aufgepasst auf der A1 Bremen Richtung Hamburg zwischen Sittensen und Heidenau. Hier besteht Gefahr durch ein defektes Fahrzeug auf dem Standstreifen. Dazu A7 Hamburg Richtung Hannover zwischen Othmarschen und Bahrenfeld. Gefahr durch Gegenstände auf der Fahrbahn. Und gerade frisch reingekommen A7 Hannover Richtung Flensburg zwischen dem Maschener Kreuz und dem Elbtunnel. Aufgepasst, hier kommt ein Falschfahrer entgegen, also nicht überholen und Vorsicht auf beiden Richtungsfahrbahnen. Ich wiederhole, es gibt einen Falschfahrer auf der A7 Hannover Richtung Hamburg zwischen dem Maschener Kreuz und dem Elbtunnel. Ganz besonders vorsichtig auf dieser Strecke. Dazu noch ein Stau, A7 Hannover Richtung Flensburg zwischen Waltershof und dem Elbtunnel. Und als Vorwarnung, die Köhlbrandbrücke wird heute ab 21 Uhr gesperrt. Das dauert dann bis Montag um 5. Sucht euch da am besten schon mal einen Weg drumherum. Gute Fahrt!
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Was ist denn heute los auf den Straßen? Aufgepasst bitte auf der A261 Eckverbindung Harburg zwischen dem Buchholzer Dreieck und dem Dreieck Südwest. In beide Richtungen aufgepasst. Noch ein Falschfahrer, der euch entgegenkommt. Nicht überholen, vorsichtig in beide Richtungen. A261 Eckverbindung Harburg zwischen dem Buchholzer Dreieck und Dreieck Südwest. Ein weiterer Falschfahrer.

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17: Ich bin Arno Siegemund, es ist 14 Uhr. Guten Tag. In Hamburg wächst der Widerstand gegen eine Olympiabewerbung. 2 Wochen vor dem Referendum am 31. Mai ruft die Deutsche Polizeigewerkschaft ihre Mitglieder dazu auf, mit Nein zu stimmen. Grund ist die Unzufriedenheit mit der geplanten Besoldung der Beamtinnen und Beamten. Neben Hamburg bewerben sich auch Berlin, München und die Region Rhein-Ruhr. Bundeskanzler Merz hat auf dem Deutschen Katholikentag in Würzburg Kommunikationsprobleme eingeräumt. Er beschäftige sich intensiv mit der Frage, warum es ihm nicht gelingt, die Menschen im Land zu erreichen und von seinem Kurs zu überzeugen. Merz betonte, er müsse seine Botschaften besser erklären. Nach dem ARD-Deutschland-Trend sind aktuell nur noch 13% mit der Regierung zufrieden. Die persönlichen Werte des Kanzlers liegen bei 16%. Die Stimmung in der deutschen Wohnungsbauwirtschaft ist massiv eingebrochen. Das Geschäftsklima in der Branche fiel laut Münchner IFO-Institut auf den niedrigsten Stand seit 4 Jahren. Grund für den Abwärtstrend sind demnach schlecht laufende Geschäfte und die aktuelle politische Lage. Auch die Erwartungen für die nächste Zeit haben sich eingetrübt.
18: Danke, Arno.
1: Rockantenne Hamburg Wetter. Aktuell noch ein Mix aus Sonne und Wolken. Später Richtung späten Nachmittag wird es dann nochmal richtig düster und da kann auch Regen runterkommen. Da ein bisschen aufpassen. Dazu ist allerdings relativ warm. Wir haben 14 Grad am Rathaus in Wandsbek und auch in Lüneburg. Das ist für heute Höchsttemperatur.
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1: Keine Gefahrenmeldungen, keine Staus, dafür jede Menge Sperrungen. Auf der A39, da ist alles bis auf eine Richtungsfahrbahn dicht. Lüneburg Richtung Hamburg zwischen Handorf und Winsen-Ost. Da wird gerade eine Ölspur beseitigt. Dazu Meldung aus der Stadt. B73 Buxtehuder Straße zwischen Bleicher Weg und Seehafenbrücke. Da ist auch in beide Richtungen dicht wegen eines Wasserrohrbruchs. Die Straße ist weiträumig unterspült, deswegen macht da bitte auch einen Bogen drum. Und zu guter Letzt als Warnung, die Köhlbrandbrücke wird heute Abend ab 21 Uhr dicht gemacht bis Montag um 5. Umleitung wird eingerichtet, aber das kostet euch natürlich ein bisschen Zeit. Kommt gut an.
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0: Die Goo Goo Dolls auf Rockantenne Hamburg. Achtung Autofahrer auf der A23 Heide in Richtung Hamburg. Hier Menschen an der Fahrbahn, eine ungesicherte Unfallstelle dort auf der A23 Heide in Richtung Hamburg zwischen Schenefeld und Itzehoe Nord.
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0: Auch heute wieder ein unglaubliches Energielevel.
1: 1,21 Gigawatt.
0: Ja.
1: Hey Gott.
0: So ist das immer bei Huey Lewis on the News. Rockantenne Hamburg hier mit dem besten Rock nonstop. Und gleich... gute Gitarren von Rise Again. So machen wir das. Um kurz nach drei im Home Run hier auf Rockantenne Hamburg.
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0: Ich bin Arno Siegemund. Es ist 15 Uhr. Guten Tag. Hamburg feiert seine Rocklegende Udo Lindenberg zum 80. Geburtstag mit einem ganz besonderen Bus. Die Hochbahn hat gemeinsam mit Sänger Jan Delay einen Linienbus als rollendes Kunstwerk gestalten lassen. Das Motiv zeigt Lindenberg und Delay vor einem Regenbogen mit dem Schriftzug Happy Birthday Udo. Entstanden ist das Bild im vergangenen Jahr bei einem Schulwettbewerb. Der bunt beklebte Bus ist vorerst auf verschiedenen Linien im Süden der Hansestadt unterwegs. Bundeskanzler Merz und US-Präsident Trump haben nach Wochen heftiger Spannungen wieder direkt miteinander gesprochen. Merz rief Trump auf dessen Rückreise aus China an. Die diplomatische Eiszeit scheint damit vorerst beendet. Auf X schreibt der Kanzler, man sei sich einig, dass Iran an den Verhandlungstisch zurückkehren müsse. Ebenso müsse Teheran die Straße von Hormuz öffnen und dürfe in Zukunft keine Nuklearwaffen entwickeln. Die Weltgesundheitsorganisation warnt vor der wachsenden Verbreitung von Nikotinbeuteln. Hersteller würden aggressiv um junge Menschen werben und mit süßen Geschmacksrichtungen locken. Die WHO betont, Nikotinbeutel machten süchtig und könnten schwere gesundheitliche Schäden verursachen. In Deutschland ist der Handel verboten, Besitz und Nutzung sind aber erlaubt. Gleich Rise Against, jetzt das Rockantenne Hamburg Wetter mit Sonne und Wolken heute Nachmittag, vereinzelt mal ein kurzer Schauer und ein bisschen Wind dabei. Aktuell 14 Grad am Eppendorfer Baum, 14 auch in Breitenfelde und 13 Grad in York. Morgen auch nochmal ähnlich wie heute, maximal 12 Grad, am Sonntag vielleicht bis 16 Grad, das wäre krass.
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20: Unfall auf der A23, Heiden Richtung Hamburg. Die wird mir jetzt als gesperrt angezeigt. Zwischen Schenefeld und Itzehoe Nord auf der A23 hier in Richtung Hamburg. Gesperrt nach Wasserrohrbruch auch nach wie vor die B73, die Buxtehuder Straße zwischen Bleicherweg und Seehafenbrücke. Und gesperrt wird dann auch noch die Kölbrandbrücke. Habt ihr wahrscheinlich schon mitbekommen. Von heute Abend 21 Uhr bis Montag früh 5 Uhr. Nicht so schnell fahren. Danke an Rockantenne Hamburg. Timo für den Blitzer, Cuxhavener Straße in Richtung Hausbruch. Beim Waldstück wird geblitzt. Wenn ihr auch noch einen seht, kostenlos durchrufen unter der 0800 1068 666. Gute und sichere Fahrt in diesen Freitag.
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20: Moin.
4: Mit Lalo.
20: Freitag Nachmittag, da war doch was. Schon mal zum Vorfreuen. In einer guten Stunde um kurz nach vier. Bier nach vier, da bekommt ihr wieder mein äußerst beliebtes 5-Liter-Fass Blockbräu von den Landungsbrücken. Jetzt, wie versprochen, Rise Against.
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20: Bitte sehr.

Classic Rock from the Outfield auf Rockantenne Hamburg. Achtung Autofahrer in beiden Richtungen auf der A1 Lübeck-Hamburg zwischen Kreuzberg der Heide und Ahrensburg. Da werden Gegenstände auf die Autobahn geworfen. Bitte Achtung in beiden Richtungen auf der A1 zwischen Kreuzberg der Heide und Ahrensburg. 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Jetzt mit Nickelback. Heute vor genau 30 Jahren kam in Kanada ihr Debütalbum Curb raus. Damals klangen sie noch so. Deutlich roher. Mehr Alternative Rock, mehr Grunge. Ihr großer Durchbruch kam dann aber natürlich mit diesem Song, 2001 erschienen und immer noch ein wirklich so guter Radiosong, ein Meilenstein. Hier sind Nickelback jetzt mit How You Remind Me auf

0: Top mit Oasis im Home Run.
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0: Volle 6 Minuten gleich die Rolling Stones. Und die Cranberries dabei. Kurz nach 3:30 hier auf Rockantenne Hamburg.
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22: Kurz vor halb vier.
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22: Achtung weiterhin in beiden Richtungen auf der A1 Lübeck-Hamburg. Hier werden zwischen Kreuzbagter Heide und Ahrensburg Gegenstände auf die Fahrbahn geworfen. Achtung auf der A1 zwischen Kreuzbagter Heide und Ahrensburg. Die A23 nach Unfall gesperrt hier in Richtung Hamburg zwischen Schenefeld und Itzehoe Nord. Und gesperrt wird dann auch noch die Köhlbrandbrücke von heute Abend 21 Uhr bis Montag früh 5 Uhr. Gute und sichere Fahrt in diesem Freitagnachmittag. Jetzt, wie versprochen, 6 Minuten die Rolling Stones auf Rockantenne Hamburg.

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0: Die Cranberries auf Rockantenne Hamburg. Gleich Classic Rock von Pink Floyd. Jetzt die Entwarnung für die A1 Lübeck-Hamburg. Keine Gegenstände mehr hier zwischen Kreuzberg der Heide und Ahrensburg. War sonst noch was diese Woche? Der Kollege Sven meint, ja.
1: Die Woche noch einmal im Schnelldurchlauf. Montag.
2: Forscher haben untersucht, wie unser Kleinhirn reagiert, wenn wir stolpern oder daneben greifen. Es öffnet dann nur für einen extrem kurzen Moment ein Lernfenster. Bei Leuten wie mir, die chronisch tollpatschig sind, steht dieses Fenster wahrscheinlich dauerhaft auf Kipp.
1: Montag.
2: Ups, falscher Knopf.
1: Dienstag.
2: So, ein 6-jähriger Junge hat auf einem Acker in Norwegen ein verbogenes 1,30 Meter langes Wikingerschwert aus der Erde gezogen. Ein 1,30 Meter großes altes historisches Relikt, das draußen übernachtet hat. Das ist ungefähr so, als würde man Peter Maffay beim Campen aus dem Schlafsack ziehen.
3: Das begreife ich nicht.
1: Montag.
2: Ich lerne es nicht.
1: Dienstag.
2: Na?
1: Mittwoch.
2: Kanzler Friedrich Merz ist bei seiner Rede vor dem Deutschen Gewerkschaftsbund vom Publikum ausgepfiffen und ausgebuht worden. Er hat seine Reformpläne damit verteidigt.
4: Das alles ist keine Bösartigkeit von mir.
2: Ja, sondern...
4: Das ist Demografie und Mathematik.
5: Keiner mag mich.
2: Mathematik ist bösartig.
5: Keiner mag mich.
2: Nein.
1: Dienstag.
2: Mensch.
1: Donnerstag.
2: Was kann ich eigentlich... So, heute ist Vatertag und morgen Katertag. Hat Fritze Merz eigentlich schon gefordert, diesen Feiertag auch zu streichen?
6: Zu keinem Zeitpunkt.
2: Gut, da kann ich dir doch trauen, oder?
6: Zu keinem Zeitpunkt.
2: Dachte ich mir.
1: Dienstag.
2: Nein.
1: Donnerstag.
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0: Der beste Rock nonstop mit NXS, Rock Antenne Hamburg und gleich Classic Rock von Europe. Um kurz nach vier hier auf Rock Antenne Hamburg.
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10: Im Alltag kommen Ballaststoffe bei den meisten viel zu kurz. Das liegt in erster Linie daran, dass wir zu schnellen Mahlzeiten greifen und Ballaststoffe vor allem in frischen, pflanzlichen Lebensmitteln stecken, die erst zubereitet werden müssen, erklärt Ernährungsdoc Viola Andresen.
11: Ballaststoffe sind vor allen Dingen natürlich in Gemüseprodukten drin, aber auch in Vollkornprodukten, Obst, Hülsenfrüchten, Nüssen. Und die sind eben unverdaulich, aber wir brauchen sie für unseren Darm. Dort binden sie Wasser, sie sind Futter für unsere Darmbakterien und sind im Grunde absolut wichtig für unseren gesamten Stoffwechsel.
10: Ballaststoffe haben im Körper mehrere Aufgaben. Sie sorgen zum Beispiel dafür, dass wir länger satt bleiben. Außerdem steigt der Blutzucker nach dem Essen gleichmäßiger an und das kann besonders für Menschen mit Diabetes wichtig sein.
11: Idealerweise verteilt man tatsächlich den Ballaststoffgehalt auf die verschiedenen Mahlzeiten. Ganz wichtig ist, dass man das nicht von jetzt auf gleich massiv steigert. Der Darm muss sich langsam an einen höheren Ballaststoffgehalt gewöhnen.
10: Empfohlen werden etwa 30 Gramm Ballaststoffe pro Tag. Studien zeigen sogar, wer das dauerhaft schafft, kann damit auch etwas für seine langfristige Gesundheit tun. Und der Mein Ballaststoff Masterplan liefert uns die Anleitung dafür.
11: Man kann gucken, wo stehe ich gerade, was esse ich schon an Ballaststoffen. Da sind auch Listen, welches Gemüse enthält wie viel Ballaststoffe beispielsweise. Und es ist natürlich eine Hülle und Fülle von Rezepten drin und sogar ein richtiger Wochenplan, wie man über mehrere Wochen am Ende bei den 30 Gramm und mehr landen kann.
10: Mein Ballaststoff Masterplan ist im ZS Verlag erschienen und ab sofort erhältlich, wo es Bücher gibt.
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15: Ich bin Arno Siegemund, es ist 16 Uhr, guten Tag. Der Zoll in Schleswig-Holstein ist im vergangenen Jahr massiv gegen Schwarzarbeit und Schmuggel vorgegangen. Die Finanzkontrolle leitete knapp 2700 Strafverfahren ein mit einer Schadenssumme von rund 13,4 Millionen Euro und Bußgeldern von gut 1,8 Millionen Euro. Nach wochenlangen Spannungen zwischen Deutschland und den USA haben Bundeskanzler Merz und US-Präsident Trump telefoniert. Merz sprach auf X von einem guten Gespräch auf Trumps Rückreise aus China. Beide seien sich einig, dass der Iran an den Verhandlungstisch zurück müsse, die Straße von Hormus öffnen müsse und keine Nuklearwaffen besitzen dürfe. Außerdem hätten beide über eine friedliche Lösung für die Ukraine gesprochen, so der Kanzler. Die sächsische Landeshauptstadt Dresden will es verbieten, Wohnraum länger als 12 Wochen im Jahr als Ferienwohnung zu vermieten, um den Wohnungsmarkt zu entlasten. Die Kurzzeitvermietung ist für Eigentümer oft lukrativer, da sich auf diese Weise höhere Preise erzielen lassen. Die Stadt schätzt, dass etwa 700 Wohnungen für eine langfristige Vermietung auf dem Markt zurückkommen könnten.
0: Gleich Classic Rock von Europe. Jetzt das Rockantenne Hamburg Wetter mit Sonne und Wolken. Heute Nachmittag vereinzelt mal ein kurzer Schauer und ein bisschen Wind ist für uns dabei. Aktuell 14 Grad an den Landungsbrücken, 14 Grad in Bispingen und 13 Grad in Neumünster. Morgen am Sonnabend auch nochmal ähnlich wie heute alles dabei. Maximal 12 Grad. Am Sonntag könnten wir bis 16 Grad kommen.
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0: Gute Nachricht von der A23 Heide in Richtung Hamburg. Die ist wieder freigegeben nach Unfall zwischen Schenefeld und Itzehoe Nord. Gesperrt ist aber nach wie vor die B73, die Buxtehuder Straße, nach Wasserrohrbruch zwischen Bleicherweg und der Seehafenbrücke und die Kölbrandbrücke. Die wird noch gesperrt von heute Abend 21 Uhr bis Montag früh 5 Uhr. Und danke Horst und Rainer für den Blitzer gemeldet von der A1 Bremen in Richtung Hamburg unter der Raderbrücke. Gute und sichere Fahrt.
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0: Jetzt mit Bier nach 4 für euch, wie immer an dieser Stelle, ein 5-Liter-Fass Blockbräu von den Landungsbrücken. Einfach anrufen unter der 0800 168 666 und gemeinsam läuten wir dann auch gleich höchst offiziell das Wochenende ein. 0800 168 666. Dazu, wie versprochen, Classic Rock von Europe.
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0: 30 Seconds to Mars auf Rockantenne Hamburg. Achtung Autofahrer, jetzt wieder auf der A1 Lübeck in Richtung Hamburg. Hatten wir eben schon mal. Zwischen Kreuzberg der Heide und Ahrensburg werden wieder Gegenstände auf die Autobahn geworfen. Achtung in beiden Richtungen wieder auf der A1 Lübeck Hamburg. Zwischen Kreuzberg der Heide und Ahrensburg werden Gegenstände auf die Fahrbahn geworfen.
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0: Fleetwood Mac auf Rockantenne Hamburg und damit Viertel nach vier, der Homerun hier. Wer will mein Wochenendbier? Hallo.
1: Ja, hier ist der Jens. Moin. Hallo.
0: Jens, was hast du Schönes am Wochenende vor?
1: Das weiß ich noch nicht. Wir waren ein paar Tage in der Lüneburger Heide und sind gerade erst zurück. Von daher Rasenmähen wahrscheinlich am Wochenende.
0: Dann würde sich dort ja eventuell auch nach dem Rasenmähen mein 5-Liter-Fass-Blockbräu von den Landungsbrücken gut machen, ja?
1: Das macht sich auf jeden Fall gut, ja.
0: Vorher hast du aber noch die wirklich wichtige Aufgabe, ganz Rock City Hamburg hört dir zu, das Wochenende bitte einzuzählen.
1: 5, 4, 3, 2, 1, hey!
2: Ihr habt geackert, geschuftet, malocht. Jetzt ist eure Freizeit in der schönsten Rock City der Welt. Hiermit leitet Rockantenne Hamburg offiziell das Wochenende ein.
0: Das hast du souverän gemacht. Damit hast du mein 5-Liter-Fass Blockbräu von den Landungsbrücken klar gemacht. Ich wünsche dir ein schönes Wochenende.
1: Da freue ich mich. Vielen Dank und dir natürlich auch.
0: Danke. Und obendrauf jetzt AC/DC.
1: Perfekt. Kann man immer hören. Hier ist Hellsmann auf Rockantenne Hamburg.

0: Gleich wieder um kurz nach halb fünf hier auf Rockantenne Hamburg.
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4: 16.30 Uhr, halb fünf.
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4: Achtung weiterhin in beiden Richtungen auf der A1 Lübeck-Hamburg. Hier werden zwischen Kreuzbagter Heide und Ahrensburg Gegenstände auf die Fahrbahn geworfen. A1 zwischen Kreuzbagter Heide und Ahrensburg. Vorsichtig jetzt auch fahren auf der A7 Richtung Norden. Hier liegen Fahrzeugteile zwischen Bad Bramstedt und Großen Aspe. B73 Buxtehuder Straße noch nach Wasserrohrbruch gesperrt zwischen Bleicher Weg und der Seehafenbrücke. Die Kölbrandbrücke, die wird noch gesperrt von heute Abend 21 Uhr bis Montag früh 5 Uhr. Und das Hochwasser kommt morgen früh höher rein. Der Höchststand wird so gegen 4.24 Uhr des Morgens erwartet. Also wenn ihr ein Auto unten an der Elbe, ihr kennt das, abgestellt habt, St. Pauli-Ottensen, lieber wegfahren. Gute und sichere Fahrt mit dem besten Rock Nonstop und jetzt einer Powerballade von Bon Jovi hier auf Rockantenne Hamburg.

0: Der beste Rock Nonstop mit Eddie Money, Rockantenne Hamburg hier. 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

0: Classic Rock Perle von Golden Earring hier auf Rock Antenne Hamburg. Hier gibt's immer den besten Rock Nonstop, gleich mit POD. Um kurz nach 5. Im Home Run auf Rock Antenne Hamburg. Ihr denkt ans Wochenende, die denken schon wieder an den Montag.
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0: Ich bin Arno Siegemund, es ist 17 Uhr. Guten Tag. Alexander Zverev verzichtet in der kommenden Woche auf einen Start beim Tennisturnier in Hamburg. Der Weltranglistendritte sagte seine Teilnahme wegen anhaltender Rückenprobleme ab und gönnt sich vor den French Open eine Wettkampfpause. Auftritte am Roten Baum sind für ihn sonst natürlich etwas Besonderes. Schon beim Masters-Turnier in Rom war der 27-Jährige angeschlagen und zudem erkältet ins Turnier gegangen. Bundeskanzler Merz hat junge Menschen in Deutschland aufgefordert, sich stärker in der Politik zu engagieren. Zwar sei die Bereitschaft gewachsen, sich für ein bestimmtes Thema einzusetzen, aber immer weniger Menschen seien bereit, sich in eine Partei einzubringen, sagte der Kanzler in einer Diskussionsrunde beim Katholikentag in Würzburg. Gerade in der Kommunalpolitik würden junge Menschen gebraucht, so der CDU-Chef. Für viele ist es ein absolutes No-Go und zugeben würden es wahrscheinlich nur die wenigsten. Aber fast jeder oder jede Vierte hat schon mal heimlich das Handy des Partners durchsucht. Das zeigt eine aktuelle Umfrage des Digitalverbands Bitkom. Bei den Jüngeren unter 30 gab es sogar jeder Zweite zu.
21: Gleich POD, jetzt das Rockantenne Hamburg-Wetter mit Sonne und Wolken heute Nachmittag. Vereinzelt ein kurzer Schauer dabei und ein bisschen Wind möglich. 13 Grad am Horner Kreisel, 15 in Lüneburg und 11 derzeit in Elmshorn. Und morgen auch nochmal ähnlich wie heute alles dabei, maximal 12 Grad. Am Sonntag vielleicht 16 Grad. Wow.
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21: Achtung Autofahrer!
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21: Wobei in diesem Moment just gerade aufgehoben worden, da ist sie endlich, die Entwarnung für die A1 Lübeck-Hamburg. Zwischen Kreuzbargteheide und Ahrensburg werden keine Gegenstände mehr auf die Fahrbahn geworfen. Gute Fahrt dort. Gesperrt ist die B73, nach wie vor Buxtehuder Straße zwischen Bleicher Weg und Seehafenbrücke. Da ist ja der Wasserrohrbruch. Die Kölbrandbrücke, die wird noch gesperrt von heute Abend 21 Uhr bis Montag früh 5 Uhr. Und denkt daran, das Hochwasser kommt morgen früh höher rein. Der Höchststand wird so gegen 4.24 Uhr erwartet. Achtung, wenn ihr ein Auto unten an der Elbe St. Pauli-Ottensen abgestellt habt, lieber wegfahren. Cool und sichere Fahrt. Hier kommt die Musik.
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21: Moin.
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21: Jetzt nämlich wie versprochen mit POD.
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0: Classic Rock von Dio. Rockantenne Hamburg hier und unglaublich, Udo Lindenberg wird am Sonntag 18.
1: Mal kurz in den Spiegel gucken. Ja. Sieht man noch entsprechend lecker aus. Mhm. Das Auge hört ja mit.
0: Ja, und ihr dürft natürlich auch mithören am Sonntag unser Geburtstagsspecial zu Udo Lindenberg. Happy Birthday ab 10 hier auf Rockantenne Hamburg. In Richtung Wochenende jetzt nochmal mit unserem Album der Woche. Das kommt von Social Distortion. Born to Kill heißt ihre neue Platte. Und dieser Track hat mir diese Woche auch besonders gut gefallen. Partners in Crime, Social Distortion jetzt auf Rockantenne Hamburg.

0: Unser Album der Woche von Social Distortion hier im Homerun auf Rockantenne Hamburg. Achtung Autofahrer, falls ihr gerade auf der A1 in Richtung Bremen unterwegs seid, hier liegen Gegenstände zwischen Hollenstedt und Heidenau auf der A1 Hamburg in Richtung Bremen.
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0: Was für ein Brett. Faith No More. Der beste Rock nonstop. Hier ist der Home Run.
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0: America. A Hawk with No Name. Und da sind wir auch schon bei Fury in the Slaughterhouse. Ebenfalls gleich um kurz nach 5:30 hier auf Rock Antenne Hamburg.
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0: 17.30 Uhr, halb sechs.
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0: Achtung jetzt auf der A1, Lübeck in Richtung Hamburg, zwischen Bad Oldesloe und Kreuzberg der Heide, da liegen Gegenstände. Und Achtung auch im weiteren Verlauf noch immer auf der A1 in Richtung Bremen, auch hier Gegenstände zwischen Hollenstedt und Heidenau. Nach Wasserrohrbruch bleibt gesperrt die B73, die Buxtehuder Straße zwischen Bleicherweg und Seehafenbrücke. Und die Kühlbrandbrücke, die wird noch gesperrt von heute Abend 21 Uhr bis Montag früh 5 Uhr. Gute und sichere Fahrt mit dem besten Rock Nonstop, Rockantenne Hamburg, der Home Run jetzt mit Amerika.

0: Fury in the Slaughterhouse hier auf Rock Antenne Hamburg. Achtung Autofahrer, jetzt auf der A7 in Richtung Hannover zwischen Heimfeld und Dreieck Südwest, da liegen Gegenstände. Und Achtung Rehe, jetzt auf der A23 Heide Hamburg zwischen Halstenbek-Kruppunder und Eidel steht in beiden Richtungen Gefahr durch Rehe. Gleich Led Zeppelin, jetzt
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0: Wenn etwas nicht ganz so läuft wie geplant, dann sagst du immer, was, Alex?
2: Ja, hast du Scheiße am Schuh, hast du Scheiße am Schuh. Und das passt gewissermaßen bei St. Pauli auch zur Vorbereitung auf das Krimi-Abstiegssaisonfinale morgen. Denn einige Spieler lagen die ganze Woche flach mit einem fiesen Magen-Darm-Virus. Die Lage ist mittlerweile entspannter, aber St. Pauli-Coach Blessin kann nicht auf alle Spieler zurückgreifen.
0: Morgen 15.30 Uhr, Müllerntor-Stadion, da wird angepfiffen. Unsere Kiezkicker gegen Wolfsburg, der Kampf um den Relegationsplatz und somit die Chance auf den Klassenerhalt.
2: Ja, Abstiegskrimi pur am letzten Spieltag. Noch spannender wird es durch das Fernduell mit Heidenheim, denn alle drei Teams haben 26 Punkte und werden nur durch unterschiedliche Torverhältnisse voneinander getrennt. Heißt, St. Pauli muss so oder so gewinnen und im Zweifelsfall mit einem Tor mindestens mehr als die Heidenheimer, die gegen Mainz spielen. Alex Blessin.
3: Wir wissen alle, das ist das wichtigste Spiel jetzt erstmal ist in dieser Saison. Und den Druck können wir nicht irgendwie wegreden oder sonst irgendwie. Also von daher, wir müssen uns dem Ganzen stellen, der Situation. Aber ich will jetzt aber auch keine Angstsituation hervorrufen, weil wir haben die Chance, einen Relegationsplatz klar zu machen. Und die Chance, die müssen wir dann auch nehmen. Und die müssen wir, auch wenn es jetzt von der ungünstigsten Position dann auch ist, vom 18. Tabellenplatz. Aber es ist möglich und deswegen haben wir die Chance. Und so wollen wir es positiv dann auch sehen.
0: Also volle Attacke, ja?
2: Ja, wir werden morgen kein Harakiri-Fußball sehen. Der Trainer will Sicherheit und dass hinten die Null stehen bleibt.
3: Beide Mannschaften werden nervös sein. Also da werden Fehler passieren. Die Frage ist nur, wie gehe ich mit solchen Fehlern dann um? Das wird das Wichtigste sein, glaube ich. Und da kann es natürlich auch sehr, sehr helfen, dass die Fans dann uns unterstützen und dann auch mal Fehler dementsprechend nicht kritisieren, sondern eher aufmuntern, dann uns pushen.
2: Abstiegsduell, Dreier, Klassenerhaltskampf, ganz egal, wie man es nennen will, es geht wirklich um alles. Morgen Nachmittag steigt das Duell St. Pauli gegen Wolfsburg mit einem Ohr immer Richtung Heidenheim. Aber jetzt beide Ohren Richtung Gitarrensound.
0: Da sagst du was. Led Zeppelin, der beste Rock nonstop, jetzt auf Rock Antenne Hamburg.
2: Geil.

0: Reise. Der beste Rock nonstop hier auf Rockantenne Hamburg und gleich Classic Rock von The Sweet. Um kurz nach sechs hier im Home Run auf Rockantenne Hamburg.
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17: Ich bin Arno Siegemund, es ist 18 Uhr, guten Abend. Die wegen eines Wasserrohrbruchs gesperrte Buxtehuder Straße in Hamburg-Harburg soll ab Montag zumindest teilweise wieder passierbar sein. Im Laufe des Sonntags werde eine provisorische Verkehrsführung eingerichtet, teilte der Versorger Hamburg Wasser mit. Dann soll eine Spur je Richtung befahrbar sein. Der Machtkampf um die FDP-Spitze ist beendet. Wolfgang Kubicki wird neuer Parteivorsitzender. Denn sein Gegenkandidat für den Posten, Henning Höhne, hat einen Rückzieher gemacht. Der 39-Jährige soll stattdessen Parteivize werden. Das haben beide im Interview mit der FAZ erklärt. Bundeskanzler Merz und US-Präsident Trump haben nach Wochen heftiger Spannungen wieder direkt miteinander gesprochen. Merz rief Trump auf dessen Rückreise aus China an. Die diplomatische Eiszeit scheint damit vorerst beendet. Auf X schreibt der Kanzler, man sei sich einig, dass Iran an den Verhandlungstisch zurückkehren müsse. Ebenso müsse Teheran die Straße von Hormuz öffnen und dürfe in Zukunft keine Nuklearwaffen entwickeln.
0: Gleich Classic Rock von The Sweet. Jetzt das Rock Antenne Hamburg Feierabendwetter mit noch so ein bisschen Sonne. Es ziehen aber auch Wolken durch und vereinzelte Schauer sind auch möglich. Aktuell bei 13 Grad am Rathaus Altona, 14 in Mölln und 11 Grad aktuell in Stade. Morgen am Sonnabend ähnlich wie heute Sonne, Wolkenschauer und maximal 12 Grad.
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0: Achtung auf der A1 in Richtung Bremen, Gefahr durch Gegenstände zwischen Hollenstedt und Heidenau. Dann nach wie vor auch vorsichtig fahren auf der A7 in Richtung Süden. Gegenstände zwischen Heimfeld und Dreieck Hamburg Südwest. Und Achtung Rehe, A23 Heide Hamburg Rehe hier zwischen Halstenbek Rellingen und Halstenbek Kuppunder. Gesperrt die Buxtehuder Straße zwischen Bleicher Weg und Seehafenbrücke. Und die Kühlbrandbrücke wird noch gesperrt ab 21 Uhr bis Montag früh 5 Uhr. Gute und sichere Fahrt.
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0: Jetzt, wie versprochen, mit Classic Rock von The Sweet. Hier ist Love is Like Oxygen.
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0: Freitagabend.

0: Der beste Rock Nonstop mit R.E.M. auf Rockantenne Hamburg. Sonntag war Muttertag, gestern Vatertag und heute machen wir es komplett mit dem Tag der Familie. Da gibt's ja auch einige Rockstar-Familien.
1: Sie sind die Kelly Family des Rock, die Kings of Leon. Bestehend aus den Brüdern Caleb, Nathan und Jared Followell und ihrem Cousin Matthew Followell sind sie seit 1999 im Musikbusiness. Eine Band als Familienbusiness. Für sie ist das ein echter Vorteil, wie uns Drummer Nathan erzählt hat.
2: Being related and being family, it keeps you honest, because you know everything about the other person. So there's no secrets. It's all out on the table.
3: Als Band miteinander verwandt zu sein, hilft schon. Denn du weißt alles über die anderen, es gibt keine Geheimnisse. Alles kommt auf den Tisch und wird offen besprochen.
1: Vor ihnen sind andere bereits mit gutem Beispiel vorangegangen. Zum Beispiel Eddie und Alex Van Halen oder das AC/DC-Brüderpärchen Malcolm und Angus Young. Aber es kann auch ganz anders laufen. Die Oasis-Brüder Liam und Noel sind wohl die bekanntesten Streithähne der Rockgeschichte.
0: Ja, aber auch sie haben sich ja wieder vertragen und kommen jetzt auf Rockantenne Hamburg mit Supersonic, der beste Rock nonstop. Oasis jetzt. 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

0: Classic Rock von Journey auf Rockantenne Hamburg. Achtung Autofahrer, jetzt auf der A7 in Richtung Süden zwischen Großen Aspe und Bad Bramstedt. Da liegt ein Auspuff auf der A7 Richtung Süden zwischen Großen Aspe und Bad Bramstedt.
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0: Mehr Classic Rock von Queen. Der beste Rock nonstop. On the Offspring. Gleich um kurz nach 6:30 hier auf Rockantenne Hamburg. Und das hört ihr dann morgen.
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0: Gleich 18.30 Uhr, 6:30.
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0: Achtung Autofahrer, weiterhin auf der A7 Richtung Süden. Hier liegt ein Auspuff zwischen Großen Aspe und Bad Bramstedt auf der A7 Flensburg in Richtung Hamburg. Die B73 Buxtehuder Straße gesperrt nach Wasserrohrbruch noch zwischen Bleicherweg und Seehafenbrücke. Und die Kölbrandbrücke, die wird noch gesperrt von heute Abend 21 Uhr bis Montag früh 5 Uhr. Und das Hochwasser kommt morgen früh höher rein. Der Höchststand wird etwa gegen 4.24 Uhr erwartet. Achtung, wenn ihr ein Auto unten an der Elbe St. Pauli-Ottensen abgestellt habt, lieber wegfahren. Gute und sichere Fahrt in diesem Freitagabend, jetzt wie versprochen mit The Offspring auf Rockantenne Hamburg.

0: Classic Rock von Queen hier auf Rock Antenne Hamburg. Gab aber auch wieder neue Musik diese Woche bei uns.
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0: In unserer Neueinsteiger-Show am Mittwochabend bei der Kollegin Anna Venus gab es zum Beispiel neue Musik von Girl Tone. Da waren auch mit dabei.

möchte ich euch aber jetzt die brandneue Single von Five Finger Death Punch, Eye of the Storm heißt sie, schon mal einen Gruß aus dem kommenden neuen Album. Und sie selber, sie kommen ja auch nach Rock City Hamburg. Im kommenden Januar werden sie in der Barclays Arena spielen. Five Finger Death Punch jetzt neu auf Rockantenne Hamburg, Eye of the Storm.

0: Lenny Kravitz auf Rockantenne Hamburg, der beste Rock nonstop. Und gleich gibt's die Red Hot Chili Peppers. Um kurz nach 7 hier auf Rockantenne Hamburg.
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10: Ich bin Arno Siegemund, es ist 19 Uhr. Guten Abend. Eine Gruppe von stark alkoholisierten Männern soll in Hamburg am Vatertag mutmaßlich Ausländer rausgerufen haben. Die Polizei ermittelt wegen des Verdachts der Volksverhetzung. Es gebe 18 Verdächtige im Alter von 17 bis 59 Jahren, so ein Polizeisprecher. Nach wochenlangen Spannungen zwischen Deutschland und den USA haben Bundeskanzler Merz und US-Präsident Trump telefoniert. Merz sprach auf X von einem guten Gespräch auf Trumps Rückreise aus China. Beide seien sich einig, dass der Iran an den Verhandlungstisch zurück müsse, die Straße von Hormuz öffnen müsse und keine Nuklearwaffen besitzen dürfe. Außerdem hätten beide über eine friedliche Lösung für die Ukraine gesprochen, so der Kanzler. Der Machtkampf um die FDP-Spitze ist beendet. Wolfgang Kubicki wird neuer Parteivorsitzender. Denn sein Gegenkandidat für den Posten, Henning Höhne, hat einen Rückzieher gemacht. Der 39-Jährige soll stattdessen Parteivize werden. Das haben beide im Interview mit der FAZ erklärt.
0: Gleich die Red Hot Chili Peppers, das ist das Rockantenne Hamburg. Feierabendwetter, vereinzelt müsst ihr noch mit einem Schauer heute Abend rechnen. Aktuell 12 Grad am Gänsemarkt, 13 Grad in Soltau und 9 Grad in Kaltenkirchen. Morgen am Sonnabend, ähnlich wie heute, Sonne, Wolkenschauer, ein bisschen Wind und maximal 12 Grad.
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0: Achtung noch immer auf der A7 in Richtung Süden. Da wird mir ein Auspuff angezeigt zwischen Großen Aspe und Bad Bramstedt. Achtung dann im weiteren Verlauf A7 in Richtung Hannover. Zwischen Thieshope und Galsdorf hier liegen Holzteile auf der Fahrbahn. Die B73 Buxtehuder Straße gesperrt nach Wasserrohrbruch zwischen Bleicher Weg und Seehafenbrücke. Und die Kölbrandbrücke, die wird noch gesperrt von heute Abend 21 Uhr bis Montag früh 5 Uhr. Gut und sichere Fahrt.
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1: Mit Lalo.
0: Gleich unser Wochenschnelldurchlauf.
11: Forscher haben untersucht, wie unser Kleinhirn reagiert, wenn wir stolpern oder daneben greifen.
0: Ob unserem Kollegen Sven dazu ein Gag eingefallen ist, das hört ihr gleich. Jetzt hört ihr, wie versprochen, die Red Hot Chili Peppers.
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0: Classic Rock von Joan Jett und den Blackhearts im Home Run auf Rock Antenne Hamburg. Gleich ganz neue Musik von Farin Urlaub. War sonst noch was diese Woche? Der Kollege Sven meint, ja.
1: Die Woche noch einmal im Schnelldurchlauf. Montag.
2: Forscher haben untersucht, wie unser Kleinhirn reagiert, wenn wir stolpern oder daneben greifen. Es öffnet dann nur für einen extrem kurzen Moment ein Lernfenster. Bei Leuten wie mir, die chronisch tollpatschig sind, steht dieses Fenster wahrscheinlich dauerhaft auf Kipp.
1: Montag.
2: Ups, falscher Knopf.
1: Dienstag.
2: So, ein 6-jähriger Junge hat auf einem Acker in Norwegen ein verbogenes 1,30 Meter langes Wikinger Schwert aus der Erde gezogen. Ein 1,30 Meter großes altes historisches Relikt, das draußen übernachtet hat. Das ist ungefähr so, als würde man Peter Maffay beim Campen aus dem Schlafsack ziehen.
3: Das begreife ich nicht.
1: Montag.
2: Ich lerne es nicht.
1: Dienstag.
2: Na?
1: Mittwoch.
2: Oh. Kanzler Friedrich Merz ist bei seiner Rede vor dem Deutschen Gewerkschaftsbund vom Publikum ausgepfiffen und ausgebuht worden. Er hat seine Reformpläne damit verteidigt.
4: Das alles ist keine Bösartigkeit von mir.
2: Ja, sondern...
4: Das ist Demografie und Mathematik.
5: Keiner mag mich.
2: Mathematik ist bösartig.
5: Keiner mag mich.
1: Mein
2: Dienstag.
1: Donnerstag.
2: Was kann ich eigentlich... So, heute ist Vatertag und morgen Katertag. Hat Fritze Merz eigentlich schon gefordert, diesen Feiertag auch zu streichen?
6: Zu keinem Zeitpunkt.
2: Gut, da kann ich dir doch trauen, oder?
6: Zu keinem Zeitpunkt.
2: Dachte ich mir.
1: Dienstag.
2: Nein.
1: Donnerstag.
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0: Stone Temple Pilots hier im Home Run.
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0: Classic Rock von Foreigner. Und hört mal, hier was ganz Neues von Europe. Müsst ihr kennenlernen. Könnt ihr kennenlernen. Gleich um kurz nach 7:30 hier auf Rockantenne Hamburg.
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0: 19.30 Uhr, 7:30 jetzt.
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0: Der Verlauf Hohe Luftchaussee Bismarckstraße ist nach Feuerwehreinsatz jetzt gesperrt zwischen Eppendorfer Weg und Moltke Straße. Gesperrt wird dann auch die Kühlbrandbrücke von heute Abend 21 Uhr bis Montag früh 5 Uhr in beiden Richtungen. Und das Hochwasser kommt morgen früh höher rein. Der Höchststand wird so gegen 4.24 Uhr erwartet. Achtung, wenn ihr ein Auto unten an der Elbe St. Pauli-Neumühlen abgestellt habt, lieber wegfahren. Gute und sichere Fahrt in diesen Freitagabend, jetzt wie versprochen mit Classic Rock von Foreigner. Rockantenne Hamburg hier.

0: Der beste Rock nonstop mit den Rembrandts. Freitagabend, Rockantenne Hamburg hier. Und dieser Mann ist wunderbarerweise für euch morgen am Sonnabend schon ab 8 da. Hallo Julian.
1: Hallo Lars, ich freue mich.
0: Na, ein buntes Potpourri wahrscheinlich wieder. Was bietest du so in so einer Weekend-Show?
1: Also erstmal gibt es natürlich großartige Musik von und mit Ronnie James Dio. Der hat ja in so vielen Bands gesungen. Morgen ist sein 16. Todestag. Wahnsinn. So, dann sind wir natürlich alle so gespannt auf das Fußballspiel, was uns erwartet. FC St. Pauli gegen VfL Wolfsburg. Sie müssen unbedingt gewinnen. Nur dann können sie den Relegationsplatz halten. Da ist dann Kollege Alex ja auch live für euch im Stadion vor Ort. Ansonsten, wie du gesagt hast, ein buntes Programm. Wir reden so ein bisschen über den ESC, über tolle Veranstaltungshinweise. Zum Beispiel Lotto King Karl morgen Abend im Stadtpark.
0: Ja?
1: Also lasst euch das wirklich nicht entgehen, Leute.
0: Ja, immer der beste Rock nonstop, auch am Sonnabend mit dem Kollegen Julian ab 8.
1: Jawohl.
0: Jetzt schöner Feierabend machen mit dem besten Rock nonstop und Skid Row im Home Run auf Rockantenne Hamburg.

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8: Ich bin Arno Siegemund, es ist 20 Uhr. Guten Abend. Alexander Zverev verzichtet in der kommenden Woche auf einen Start beim Tennisturnier in Hamburg. Der Weltranglistendritte sagte seine Teilnahme wegen anhaltender Rückenprobleme ab und gönnt sich vor den French Open eine Wettkampfpause. Auftritte am Roten Baum sind für ihn sonst natürlich etwas Besonderes. Schon beim Masters-Turnier in Rom war der 27-Jährige angeschlagen und zudem erkältet ins Turnier gegangen. Der Machtkampf um die FDP-Spitze ist beendet. Wolfgang Kubicki wird neuer Parteivorsitzender. Denn sein Gegenkandidat für den Posten, Henning Höhne, hat einen Rückzieher gemacht. Der 39-Jährige soll stattdessen Parteivize werden. Das haben beide im Interview mit der FAZ erklärt. Bundeskanzler Merz hat junge Menschen in Deutschland aufgefordert, sich stärker in der Politik zu engagieren. Zwar sei die Bereitschaft gewachsen, sich für ein bestimmtes Thema einzusetzen, aber immer weniger Menschen seien bereit, sich in eine Partei einzubringen, sagte der Kanzler in einer Diskussionsrunde beim Katholikentag in Würzburg. Gerade in der Kommunalpolitik würden junge Menschen gebraucht, so der CDU-Chef.
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4: Ich bin Gregor Jussé Moser. Für zum Beispiel Klimaschutz oder Geschlechtergerechtigkeit auf die Straße gehen ja, in eine Partei eintreten nein. Diesen Trend unter jungen Leuten findet Bundeskanzler Merz schade. Beim Katholikentag in Würzburg hat er für politisches Engagement auch innerhalb von Parteien geworben. Außerdem räumte der Kanzler Fehler in seiner persönlichen Kommunikation ein. Vor und während seines Auftritts kam es zu Protesten. Die Schauspielerin Angelika Domröse ist tot. Sie ist im Alter von 85 Jahren in Berlin gestorben, wie die DEFA-Stiftung bestätigte. Bekannt geworden ist Domröse durch den Kultfilm Die Legende von Paul und Paula aus dem Jahr 1973. Ebenfalls verstorben ist laut seiner Familie der Schauspieler Günther Maria Halmer mit 83 Jahren, bekannt als Charlie in den Münchner Geschichten. Wer wird neuer Bundesvorsitzender der krisengebeutelten FDP? Wahrscheinlich Wolfgang Kubicki. Der 74-Jährige hat keinen Gegenkandidaten mehr, denn der nordrhein-westfälische FDP-Landeschef Höhne hat seine Kandidatur zurückgezogen. Der FAZ sagte Höhne, er wolle sich beim Parteitag in 2 Wochen nur noch um einen Stellvertreterposten bewerben. Die deutsche Eishockey-Nationalmannschaft hat ihr erstes Gruppenspiel bei der WM in der Schweiz verloren. Gegen Finnland setzte es eine 1:3-Niederlage. Justin Hamm berichtet.
5: Deutschland ging als Außenseiter in dieses erste WM-Spiel und am Ende waren vor allem die Powerplay-Situationen entscheidend. Sowohl die eigenen als auch die des Gegners. Die Finnen, die bei Olympia Dritter wurden, waren absolut abgezockt. Den einzigen deutschen Treffer erzielte Stefan Neubel von den Straubing Tigers. Das zweite der 7 Gruppenspiele wird jetzt schon ganz wichtig. Am Sonntag geht's gegen Lettland. Womöglich ein direkter Kontrahent im Kampf ums Viertelfinale.
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4: Ich bin Yves Simon. Wer heute einkaufen war, hat es vielleicht gemerkt und ein bisschen Geduld gebraucht, denn mehr als 5000 Beschäftigte im Handel hatten in gut 200 Standorten bundesweit gestreikt. Zum Beispiel bei Edeka, Rewe oder auch bei H&M. Dazu aufgerufen hatte die Gewerkschaft Verdi. Mehr von Thomas Thonfeld.
5: Manchmal hat's an der Kasse oder bei der Leergutannahme ein bisschen länger gedauert, aber grundsätzlich konnte man überall einkaufen, betont Handelsverbandsgeschäftsführer Hake. Im Groß- und Außenhandel seien die Streiks bzw. deren Folgen ebenfalls spürbar, eventuell auch in den nächsten Tagen noch. Vergangenen Monat haben in den ersten Landesbezirken die Tarifverhandlungen begonnen.
4: Die Weltgesundheitsorganisation warnt vor einem wachsenden Trend, der vor allem auf Jugendliche zielt. Nikotinbeutel, die meistens zwischen Oberlippe und Zahnfleisch gesteckt werden, auch Snus genannt. Das Produkt macht allerdings sehr schnell abhängig und hat genau die gleichen gesundheitlichen Folgen wie alle anderen Produkte mit Nikotin auch. Anbieter wollten eine neue Generation von Konsumenten in die Abhängigkeit treiben, meint die WHO. Tickets für Megastars wie zum Beispiel Taylor Swift oder auch für große Fußballspiele sind bei Fans natürlich heiß begehrt. Auf dem Zweitmarkt werden sie deswegen oft zu völlig überteuerten Preisen angeboten, wie vor kurzem auch Künstler und Veranstalter in einem offenen Brief kritisiert haben. Bundesjustizministerin Hubig reagiert. Die SPD-Politikerin will härter gegen Ticketabzocke vorgehen. Das hat sie der Bild-Zeitung gesagt. Der private Weiterverkauf müsse allerdings trotzdem möglich bleiben, so Hubig. Auch mit 40 Jahren ist für ihn noch nicht Schluss mit Fußball. Torwart Manuel Neuer hat seinen Vertrag beim FC Bayern München jetzt um ein weiteres Jahr verlängert. Das haben die Münchner offiziell jetzt auch mitgeteilt. 597 Spiele hat Neuer für die Bayern schon gemacht und es werden noch einige dazukommen.
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3: Ich bin Yves Simon. In Würzburg hat Bundeskanzler Merz heute beim Katholikentag für ordentlich Aufsehen gesorgt. Mit einer Aussage könnte sich das Verhältnis zu den USA weiter abkühlen. Merz hat nämlich gesagt:
4: Ich bin ein großer Bewunderer Amerikas. Meine Bewunderung nimmt im Augenblick nicht zu. Ich würde meinen Kindern heute nicht empfehlen, in die USA zu gehen. Dort ausgebildet zu werden und dort zu arbeiten. Einfach weil sich dort plötzlich ein gesellschaftliches Klima entwickelt hat.
3: Merz wurde beim Katholikentag von den Jugendlichen teilweise ausgebuht, unter anderem als er seine Aussage wiederholt hat, dass in Deutschland zu wenig gearbeitet wird. Im Rennen um den FDP-Vorsitz hat Wolfgang Kubicki jetzt keinen Gegenkandidaten mehr. Der nordrhein-westfälische FDP-Landeschef Höhne hat seine Bewerbung überraschend wieder zurückgezogen. Beim Parteitag in 2 Wochen will er nur noch für einen Stellvertreterposten antreten. Höhne will sich außerdem weiter auf NRW konzentrieren, wie er sagt. Die Waffenruhe zwischen Israel und dem Libanon bleibt bestehen. Unterhändler haben sich in Washington darauf geeinigt, die Vereinbarung um weitere 45 Tage zu verlängern. Das hat das US-Außenministerium bekannt gegeben. Die momentane Waffenruhe war Mitte April vereinbart worden und wäre jetzt am Sonntag ausgelaufen. 8 Monate vor der Heimweltmeisterschaft haben die deutschen Handballer eine klare Niederlage kassiert. Gegen Welt- und Europameister Dänemark hat es im Testspiel eine 28:36 Niederlage gesetzt. Und zum Eishockey noch, das deutsche Team hat sein erstes Gruppenspiel bei der WM heute verloren. 1:3 hieß es in Zürich gegen Finnland. Nächster Gegner am Sonntag ist dann Lettland.
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4: Ich bin Yves Simon. Bundeskanzler Merz hat nach Wochen der Funkstille mal wieder mit US-Präsident Trump telefoniert. Hintergrund waren seine umstrittenen Äußerungen zur Straße von Hormus. Auf X schreibt Merz, dass es unter anderem um den Iran in dem Gespräch gegangen ist. Vorher hatte die Bundesregierung bekannt gegeben, maßgeblich bei der Absicherung der Straße von Hormus helfen zu wollen, sobald es ein Abkommen gibt. Vor der dänischen Küste ist ja ein toter Wal angespült worden und auch wenn die Untersuchungen dazu erst noch anlaufen, vermuten Wissenschaftler, dass es sich um Buckelwal Timmy handelt, der ja wochenlang vor Wismar in der Ostsee auf Sand lag. Bestätigt ist das aber noch nicht. Für uns berichtet Thomas Bleskin.
5: Experten wie der Biologe Fabian Ritter sehen allerdings Indizien, dass es sich um den Buckelwal aus der Ostsee handeln könnte. Gegenüber Bild sagte Ritter, zum einen spreche der Fundort dafür, aber auch der Zustand der Haut, der seiner Beurteilung nach nicht der beste sei. Aber nach dänischen Angaben wurde am Kadaver kein GPS-Sender gefunden, der nach Aussage der privaten Retter an dem Tier angebracht wurde.
4: Heimlicher Handycheck in der Beziehung. Laut einer Umfrage des Digitalverbands Bitkom hat fast jeder Vierte schon mal ins Smartphone des Partners geschaut. Bei den unter 30-Jährigen sogar jeder Zweite. Die häufigsten Gründe waren demnach Neugier und Eifersucht. Die deutsche Eishockey-Nationalmannschaft ist mit einer Pleite in die WM in der Schweiz gestartet. Das Team von Bundestrainer Harold Kreis hat gegen Finnland verloren mit 1:3. Nächster Gegner ist dann am Sonntag Lettland.
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8: Ich bin Yves Simon. Bundeskanzler Merz sorgt gerade mit einer Aussage auf dem Katholikentag in Würzburg für Aufsehen. Dort hat der Kanzler diesen Satz hier fallen lassen.
9: Also ich würde meinen Kindern heute nicht empfehlen, in die USA zu gehen. Dort ausgebildet zu werden und dort zu arbeiten. Einfach weil sich dort plötzlich ein gesellschaftliches Klima entwickelt hat.
8: Obwohl Merz immer wieder durch Buhrufe unterbrochen wurde, für diese Aussage gab es vom Publikum Applaus. Es könnte allerdings sein, dass sich das Verhältnis zu den USA dadurch, ich sag's mal so, nicht unbedingt entspannt. Die Waffenruhe zwischen Israel und dem Libanon bleibt in Kraft. Die Unterhändler haben sich in Washington darauf geeinigt, die Frist um 45 Tage zu verlängern, wie das US-Außenministerium bestätigt hat. Die Entscheidung kommt wenige Tage, bevor die bisherige Vereinbarung am Sonntag ausläuft. Libanon und Israel hatten sich Mitte April zum ersten Mal auf eine Waffenruhe geeinigt. Bundesweit haben am Brückentag mehr als 5000 Beschäftigte im Handel die Arbeit niedergelegt. Laut der Gewerkschaft Verdi wurde an über 200 Standorten gestreikt, unter anderem bei Edeka und auch bei H&M. Kunden mussten sich an vielen Orten auf längere Wartezeiten an den Kassen einstellen. Der Handelsverband Deutschland dagegen spricht von keinen spürbaren Auswirkungen für die Verbraucher beim Einkaufen. Vieles steht schon fest, zum Beispiel, dass der FC Bayern München deutscher Meister ist. Aber in der Fußball-Bundesliga fallen jetzt heute auch die letzten Entscheidungen. Wer steigt ab, wer muss in die Relegation und wer spielt international? Besonders der Abstiegskampf wird zum echten Krimi. St. Pauli, Heidenheim und Wolfsburg haben alle 26 Punkte. Wolfsburg steht aber dank der besseren Tordifferenz auf dem Relegationsplatz. St. Pauli ist momentan letzter. Die Entscheidungen fallen ab 15.30 Uhr, dann spielen alle Teams zeitgleich.
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1: Die neue Scheibe von Social Distortion, Born to Kill. Das war eine wirklich schwere Geburt, dieses Album.
2: There's two songs.
3: Da sind über 30 Jahre alte Songs aus Demos der White Light Scheibe dabei.
2: 30 years old.
1: 15 lange Jahre sind seit der Vorgängerplatte vergangen. Aber Leute, das Warten, das hat sich aber mal sowas von gelohnt. Sänger und Gitarrist Mike Ness und seine Gang geben euch wirklich alles, was die Kultband seit Ende der 70er ausmacht. Eine gute Schippe Punkrock, Rock'n'Roll und auch Country müsst ihr euch unbedingt reinziehen.
3: Es geht um unsere Karriere, unseren rebellischen Geist und die Feststellung, dass dieses Rebellische nie endet.
1: Cool, oder? Diese ganzen Rockgenres miteinander zu vereinen, das kriegt wahrscheinlich heutzutage keine Band ehrlicher und besser hin als Social Distortion. Und Frontmann Mike Ness, der hat sich spätestens jetzt zu Lebzeiten schon eingereiht in der Ruhmeshalle der Kultfiguren, direkt neben Johnny Cash, Lemmy und Joey Ramone. Born to Kill von Social Distortion ist euer Album der Woche hier auf Rockantenne Hamburg.

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4: Ich bin Yves Simon. Im Streit um neue US-Waffenlieferungen an Taiwan hat US-Präsident Trump eine schnelle Entscheidung angekündigt. Das hat er nach seinem Besuch in China in Aussicht gestellt. Vorher aber will Trump noch mit der Führung in Taiwan sprechen. Es geht dabei um Rüstungsgüter im Wert von rund 14 Milliarden Dollar. China warnt vor schweren Konsequenzen und sieht in den Waffenverkäufen ein Hindernis in den Beziehungen zu den USA, weil Peking Taiwan als Teil Chinas beansprucht. Wird es wie bei Michael Schulte oder sogar wie bei Lena? Oder aber droht Deutschland dieses Jahr mal wieder eine Pleite? In Wien, da steigt am Abend das Finale des Eurovision Song Contests. Viel diskutiert wird bei diesem ESC wieder mal über die Teilnahme Israels. Wegen Israels Vorgehen im Gaza-Krieg boykottieren einige Länder sogar den ESC. Für Deutschland tritt heute Abend Sarah Engels mit einem Frauenpower-Song an. Fire heißt er. Ronny Thorau berichtet.
5: Feuer hat Deutschland dieses Jahr auf jeden Fall. Nicht nur im Titel. Sarah Engels will auf der Bühne für viel Frauenpower sorgen. Mit viel Pyro, Trickkleid, sexy Dance-Moves und sie schmeißt sich rücklings von der Bühne in die Arme ihrer Tänzerinnen. Das soll auch zeigen, dass sich Frauen gegenseitig auffangen können. Buchmacher sehen Deutschland allerdings eher hinten und der frühe deutsche Startplatz beim Finale als Zweite ist eher ungünstig.
4: Bei dem toten Wal, der vor der dänischen Küste gefunden wurde, handelt es sich wohl um Buckelwal Timmy. Davon jedenfalls geht die dänische Umweltbehörde aus. Sicherheitshalber aber soll eine Gewebeprobe Gewissheit bringen. Außerdem wird auch geprüft, ob der Wal einen Tracker trägt. Mecklenburg-Vorpommerns Umweltminister Backhaus warnt jetzt vor Verschwörungstheorien und er hat angekündigt, die Öffentlichkeit sofort zu informieren, sobald gesicherte Erkenntnisse vorliegen. Manuel Neuer bleibt noch mal ein Jahr Torhüter beim FC Bayern München. Der Club hat am Abend die Vertragsverlängerung mit seinem Kapitän bekannt gegeben, kurz vor dem letzten Spieltag in der Bundesliga. Vorstandschef Dresen hat Neuer bei der Verkündung als einen der besten Transfers der Vereinsgeschichte bezeichnet. Damit geht Bayern mit Neuer schon in die 16. Saison.
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